0: Wetter für München und die ganze Region.
1: Die Schauer und Gewitter lassen erstmal nach, bevor sich von Nordwesten her bei 16 bis 11 Grad wieder neuer Regen ausbreitet. Zum Start in den neuen Tag ziehen Schauer und Gewitter sich an die Alpen zurück. Es wird in den kommenden Tagen etwas kühler mit Höchstwerten zwischen 18 und 25 Grad.
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1: Es ist 2 Uhr, ich bin Oliver Urbanke. Mit einem Torfestival haben sich England und Frankreich aus der Fußball-Weltmeisterschaft verabschiedet. 6:4 setzten sich die Engländer im Spiel um Platz 3 am Ende durch. Dabei gab es unter anderem einen Dreierpack von Bukayo Saka und 2 Treffer von Mbappé. Der Franzose ist damit, zumindest bis zum Finale zwischen Spanien und Argentinien, neuer WM-Rekordtorschütze mit insgesamt 22 Treffern. Fast die Hälfte aller Beschäftigten in Bayern will vorzeitig in Rente gehen. Nur 31% möchten bis zum gesetzlichen Renteneintrittsalter arbeiten. Das zeigt eine Umfrage der DAK-Krankenkasse. Grund sind vor allem gesundheitliche Probleme. Daneben zeigt die Umfrage, dass die über 50-Jährigen zwar deutlich seltener, aber dafür länger krankgeschrieben sind. Im Schnitt 24 Tage pro Jahr und Versichertem. Nach einer Attacke auf einen Bahnmitarbeiter zwischen Offenburg und Karlsruhe ist ein 36-jähriger Fahrgast wieder auf freiem Fuß. Gegen den vorbestraften Mann war Haftbefehl wegen gefährlicher Körperverletzung beantragt worden. Das Amtsgericht hat das aber abgelehnt. Thomas Bock berichtet.
2: Ein Sicherheitsmann der Bahn flog heftig gegen die Tür des Zuges, der mit 120 Stundenkilometern unterwegs war. Die Tür wurde offenbar aus der Verankerung gerissen und der Mann stürzte hinaus. Sein Zustand soll nach wie vor kritisch sein. Ermittelt wird jetzt nicht nur, was bei der Prügelei geschah, sondern auch, warum sich die Tür öffnete und ob dabei ein Sicherheitsmangel vorlag.
1: Aus Sicht von CDU-Chef Merz ist der Rücktritt von Unionsfraktionschef Spahn richtig und unvermeidlich gewesen. Glaubwürdigkeit sei in der Politik das höchste Gut, so Merz. Spahn hat seinen Rücktritt angekündigt, nachdem er auch parteiintern unter Druck geraten war, weil er die Hilfe einer Leihmutter in den USA in Anspruch genommen hat. Die Nachfolge für Spahn will Merz noch in diesem Monat regeln. Große Unternehmen in der Europäischen Union dürfen unverkaufte Kleidung und Schuhe künftig nicht mehr einfach vernichten. Eine entsprechende EU-Vorschrift gilt ab heute und soll dafür sorgen, dass betroffene Firmen ihre Ware etwa erneut verkaufen oder spenden, anstatt sie wegzuschmeißen. Bisher gilt die Entsorgung teils günstiger, als Produkte zu lagern, aufzuarbeiten oder wieder zum Verkauf anzubieten. Es ist jetzt 2:15.
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1: A3 Passau Richtung Nürnberg zwischen Regensburg Universität und dem Kreuz Regensburg. Hier brennt ein PKW, die Richtungsfahrbahn ist deswegen gesperrt. A3 Würzburg Richtung Nürnberg zwischen Erlangen-Frauenaurach und dem Kreuz Fürth-Erlangen. Gefahr durch einen defekten PKW, hier ist die rechte Spur gesperrt.
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0: Wetter für München und die ganze Region.
1: Die Schauer und Gewitter lassen erstmal nach, bevor sich von Nordwesten her bei 16 bis 11 Grad wieder neuer Regen ausbreitet. Zum Start in den neuen Tag ziehen Schauer und Gewitter sich an die Alpen zurück. Es wird in den kommenden Tagen etwas kühler mit Höchstwerten

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1: Ich bin Oliver Urbanke. Nach einer Attacke auf einen Bahnmitarbeiter zwischen Offenburg und Karlsruhe ist ein 36-jähriger Fahrgast wieder auf freiem Fuß. Gegen den vorbestraften Mann war Haftbefehl wegen gefährlicher Körperverletzung beantragt worden. Das Amtsgericht hat das aber abgelehnt. Thomas Bock berichtet.
2: Ein Sicherheitsmann der Bahn flog heftig gegen die Tür des Zuges, der mit 120 Stundenkilometern unterwegs war. Die Tür wurde offenbar aus der Verankerung gerissen und der Mann stürzte hinaus. Sein Zustand soll nach wie vor kritisch sein. Ermittelt wird jetzt nicht nur, was bei der Prügelei geschah, sondern auch, warum sich die Tür öffnete und ob dabei ein Sicherheitsmangel vorlag.
1: Fast die Hälfte aller Beschäftigten in Bayern will vorzeitig in Rente gehen. Nur 31% möchten bis zum gesetzlichen Renteneintrittsalter arbeiten. Das zeigt eine Umfrage der DAK-Krankenkasse. Grund sind vor allem gesundheitliche Probleme. Daneben zeigt die Umfrage, dass die über 50-Jährigen zwar deutlich seltener, aber dafür länger krankgeschrieben sind. Im Schnitt 24 Tage pro Jahr und Versichertem.
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0: Wetter lassen erstmal nach, bevor sich von Nordwesten her bei 16 bis 11 Grad wieder neuer Regen ausbreitet. Zum Start in den neuen Tag ziehen Schauer und Gewitter sich an die Alpen zurück. Es wird in den kommenden Tagen etwas kühler mit Höchstwerten zwischen 18 und 25 Grad.
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0: Es ist 3 Uhr, ich bin Oliver Urbanke. Bei der Fußball-WM hat England das Spiel um Platz 3 gewonnen. In einer Partie mit insgesamt 10 Toren setzte sich das Team von Thomas Tuchel gegen Frankreich mit 6:4 durch. Für Frankreich traf Mbappé doppelt und steht jetzt mit 10 Turniertoren allein an der Spitze der Torjägerliste vor Messi. Heute Abend spielen dann Spanien und Argentinien in New Jersey um den WM-Titel. CDU-Chef und Bundeskanzler Merz will noch im Juli die Nachfolge von Jens Spahn als Fraktionsvorsitzenden der Union im Bundestag klären. CSU-Fraktionschef Hoffmann übernimmt das Amt vorübergehend, bis eine Nachfolge feststeht. Spahn war in die Kritik geraten, weil er und sein Mann Eltern mit Hilfe einer Leihmutter in den USA geworden waren. Eine Leihmutterschaft in Deutschland ist verboten. Die CDU spricht sich gegen eine Legalisierung aus. Laut Bundesinnenminister Dobrindt ist in Deutschland jederzeit mit dem Risiko von Anschlägen zu rechnen. Er stuft die Bedrohungslage darum jetzt als hoch ein. Anschlagspläne gegen Deutschland seien klar erkennbar, sagte er der Welt am Sonntag. Der Nachrichtendienst soll deswegen in bestimmten Situationen mehr Befugnisse bekommen und unabhängig von der Polizei eingreifen dürfen. Seit Anfang der Woche brennt es im Müritz-Nationalpark in Mecklenburg-Vorpommern. Das Feuer ist inzwischen eingekesselt worden, heißt es vom zuständigen Landratsamt. Demnach wurden sogenannte Wasserriegel aufgestellt. Die bewässern den Boden und die Bäume auf der Waldfläche, die bisher nicht brennt. Das soll verhindern, dass sich das Feuer weiter ausbreiten kann. Es hatte zuletzt eine Fläche von knapp 400 Hektar erreicht. Der Bevölkerungsschutz soll moderner werden. Dafür arbeitet das Bayerische Rote Kreuz jetzt enger mit dem Deutschen Zentrum für Luft- und Raumfahrt zusammen. Bayern-Reporter Leon Stojanovic in Oberbayern, die wollen ja viel auch auf KI und Drohnen setzen.
2: Die sollen dann unter anderem eingesetzt werden, um den Rettern vor Ort bessere Lagebilder aus der Luft zu geben und ihnen dabei zu helfen, sich in schwierigem Gelände fortzubewegen. Im Zuge dieser Kooperation werden diese Systeme auch immer weiterentwickelt. Beim Brand am Saurüsselkopf im Mai zum Beispiel wurde auch schon eine neue Forschungsdrohne vom BRK eingesetzt.
0: Es ist jetzt kurz nach 3.
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0: A3 Passau Richtung Nürnberg. In Höhe Regensburg-Universität brennt ein Pkw. Die Einfahrt ist hier blockiert.
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0: Wetter für München und die ganze Region.
1: Die Schauer und Gewitter lassen erstmal nach, bevor sich von Nordwesten her bei 16 bis 11 Grad wieder neuer Regen ausbreitet. Zum Start in den neuen Tag ziehen Schauer und Gewitter sich an die Alpen zurück. Es wird in den kommenden Tagen etwas kühler mit Höchstwerten zwischen 18 und 25 Grad.
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1: Ich bin Oliver Urbanke. CDU-Chef und Bundeskanzler Merz will noch im Juli die Nachfolge von Jens Spahn als Fraktionsvorsitzenden der Union im Bundestag klären. CSU-Fraktionschef Hoffmann übernimmt das Amt vorübergehend, bis eine Nachfolge feststeht. Spahn war in die Kritik geraten, weil er und sein Mann Eltern mit Hilfe einer Leihmutter in den USA geworden waren. Eine Leihmutterschaft in Deutschland ist verboten. Die CDU spricht sich gegen eine Legalisierung aus. Der Bevölkerungsschutz soll moderner werden. Dafür arbeitet das Bayerische Rote Kreuz jetzt enger mit dem Deutschen Zentrum für Luft- und Raumfahrt zusammen. Bayern-Reporter Leon Stojanovic in Oberbayern, die wollen ja viel auch auf KI und Drohnen setzen.
2: Die sollen dann unter anderem eingesetzt werden, um den Rettern vor Ort bessere Lagebilder aus der Luft zu geben und ihnen dabei zu helfen, sich in schwierigem Gelände fortzubewegen. Im Zuge dieser Kooperation werden diese Systeme auch immer weiterentwickelt. Beim Brand am Saurüsselkopf im Mai zum Beispiel wurde auch schon eine neue Forschungsdrohne vom BRK eingesetzt.

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0: Wetter für München und die ganze Region.
1: Heute verlagern sich Regen und Gewitter zu den Alpen. Dahinter gibt es noch einzelne Schauer und Gewitter. Am Nachmittag setzt sich dann die Sonne durch. Die Temperaturen erreichen 18 bis 24 Grad. Es weht böiger West- bis Nordwestwind. Morgen wird es recht sonnig. Am Dienstag und Mittwoch erwarten uns wieder mehr Wolken und vereinzelt schwache Schauer. Am Donnerstag fällt besonders im Osten Regen. Die Temperaturen ändern sich wenig.
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1: Es ist 4 Uhr, ich bin Oliver Urbanke. Kylian Mbappé ist neuer WM-Rekord.

0: Torschütze. Mindestens bis heute Abend. Im Spiel um Platz 3 gegen England traf Frankreichs Kapitän doppelt und steht damit bei 22 WM-Toren, womit er Lionel Messi überholt hat. Der hatte zuvor den bisherigen Rekord von Miroslav Klose eingestellt. Trotz der Rekordtreffer verlor Frankreich das Spiel gegen England mit 4:6. Heute Abend kann sich Messi den Rekord zurückholen. Im WM-Finale spielt er mit Argentinien gegen Spanien. Große Unternehmen in der Europäischen Union dürfen unverkaufte Kleidung und Schuhe künftig nicht mehr einfach vernichten. Eine entsprechende EU-Vorschrift gilt ab heute. Dieter Ebeling berichtet.
1: Künftig müssen die Firmen ihre unverkaufte Kleidung entweder spenden und verschenken oder aber sie günstiger verkaufen. Nur wenn das alles nicht funktioniert, dürfen die Textilien vernichtet werden. Der Handelsverband Deutschland sieht darin neue Chancen für Verbraucher. Es könnte mehr reduzierte Ware über Outlets oder Secondhand-Kanäle geben.
0: Fast die Hälfte aller Beschäftigten in Bayern will laut einer DAK-Umfrage vorzeitig in Rente gehen. 47% planen einen früheren Ausstieg aus dem Berufsleben, besonders häufig ältere Arbeitnehmer mit gesundheitlichen Problemen. Die Bundesregierung plant derweil, das gesetzliche Renteneintrittsalter weiter anzuheben. Bundeswirtschaftsministerin Reiche will bei der Solarförderung kürzen. Kritik gibt's aus der Branche. Die Pläne seien aus der Zeit gefallen und zehntausende Jobs würden dadurch gefährdet, heißt es vom Bundesverband Solarwirtschaft. Für Strom aus kleineren Solaranlagen, die ab 2027 errichtet werden, soll es Reiche zufolge nur noch 3 Jahre lang eine garantierte Vergütung geben. Kann der Koffer noch kostenlos als Handgepäck mit an Bord oder ist er schon zu groß? Aus Sicht der Verbraucherzentralen sind die Regeln der Fluggesellschaften hierzu unübersichtlich. Deswegen brauche es dringend Klarheit, was Airlines ohne Mehrkosten mitnehmen. Laut EU-Recht müssten Fluggesellschaften zwar angemessenes Handgepäck kostenlos transportieren, was angemessen ist, lege aber jede Airline für sich selbst fest. Es ist jetzt 4:15.
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0: A3 Passau Richtung Nürnberg. In Höhe Regensburg-Universität brennt ein Pkw. Die Einfahrt ist hier blockiert.
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0: Das Wetter für München und die ganze Region.
1: Heute verlagern sich Regen und Gewitter zu den Alpen. Dahinter gibt es noch einzelne Schauer und Gewitter. Am Nachmittag setzt sich dann die Sonne durch. Die Temperaturen erreichen 18 bis 24 Grad. Es weht böiger West- bis Nordwestwind. Morgen wird es recht sonnig. Am Dienstag und Mittwoch erwarten uns wieder mehr Wolken und vereinzelt schwache Schauer. Am Donnerstag fällt besonders im Osten Regen. Die Temperaturen ändern sich wenig.
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1: Ich bin Oliver Urbanke. Große Unternehmen in der Europäischen Union dürfen unverkaufte Kleidung und Schuhe künftig nicht mehr einfach vernichten. Eine entsprechende EU-Vorschrift gilt ab heute. Dieter Ebeling berichtet.
2: Künftig müssen die Firmen ihre unverkaufte Kleidung entweder spenden und verschenken oder aber sie günstiger verkaufen. Nur wenn das alles nicht funktioniert, dürfen die Textilien vernichtet werden. Der Handelsverband Deutschland sieht darin neue Chancen für Verbraucher. Es könnte mehr reduzierte Ware über Outlets oder Secondhand-Kanäle geben.
1: Fast die Hälfte aller Beschäftigten in Bayern will laut einer DAK-Umfrage vorzeitig in Rente gehen. 47% planen einen früheren Ausstieg aus dem Berufsleben, besonders häufig ältere Arbeitnehmer mit gesundheitlichen Problemen. Die Bundesregierung plant derweil, das gesetzliche Renteneintrittsalter weiter anzuheben.
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0: Wetter für München und die ganze Region.
1: Heute verlagern sich Regen und Gewitter zu den Alpen. Dahinter gibt es noch einzelne Schauer und Gewitter. Am Nachmittag setzt sich dann die Sonne durch. Die Temperaturen erreichen 18 bis 24 Grad. Es weht böiger West- bis Nordwestwind. Morgen wird es recht sonnig. Am Dienstag und Mittwoch erwarten uns wieder mehr Wolken und vereinzelt schwache Schauer. Am Donnerstag fällt besonders im Osten Regen. Die Temperaturen ändern sich wenig.
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1: Es ist 5 Uhr, ich bin Oliver Urbanke. Mit einem Torfestival haben sich England und Frankreich aus der Fußball-Weltmeisterschaft verabschiedet. 6:4 setzten sich die Engländer im Spiel um Platz 3 am Ende durch. Dabei gab es unter anderem einen Dreierpack von Bukayo Saka und 2 Treffer von Mbappé. Der Franzose ist damit, zumindest bis zum Finale zwischen Spanien und Argentinien, neuer WM-Rekordtorschütze mit insgesamt 22 Treffern. Die gesetzlichen Krankenkassen sehen mit dem beschlossenen Sparpaket der schwarz-roten Koalition eine nötige Stabilisierung erreicht, aber keinen Spielraum für mögliche Abschwächungen der Maßnahmen. Das Sparpaket habe eine Grundlage geschaffen, um die Kassen

0: Beiträge in den kommenden 2 Jahren stabil zu halten, sagt Kassenchef Blatt. Die Maßnahmen sollen ab kommendem Jahr Milliardenbeiträge einsparen. Große Unternehmen in der Europäischen Union dürfen unverkaufte Kleidung und Schuhe künftig nicht mehr einfach vernichten. Eine entsprechende EU-Vorschrift gilt ab heute und soll dafür sorgen, dass betroffene Firmen ihre Ware etwa erneut verkaufen oder spenden, anstatt sie wegzuschmeißen. Bisher gilt die Entsorgung teils günstiger, als Produkte zu lagern, aufzuarbeiten oder wieder zum Verkauf anzubieten. Maskenaffäre, eine geplatzte Richterinnenwahl und Geheimtreffen. Jens Spahn hat in der Vergangenheit viele kritische Situationen politisch überstanden. Jetzt stolpert er über eine private Entscheidung mit einer Leihmutterschaft in den USA. Für Bundeskanzler Merz bietet der Rücktritt von Spahn neue Möglichkeiten. Mehr dazu von Ronny Tuchau.
1: Durch Spahns Rücktritt hat Kanzler Merz das Problem, vielleicht aber auch die Chance für einen personellen Umbau. Denn ein Kandidat für Spahns Nachfolge wäre Kanzleramtschef Thorsten Frey, der als Merz-loyal gilt, viel Erfahrung hat mit Parlament und Fraktionen, im Kanzleramt aber eher als fehlbesetzt gilt.
0: Das sogenannte Gehörlosengeld soll noch in dieser Wahlperiode in Bayern kommen. Das haben CSU und Freie Wähler nochmal beschlossen, sagt CSU-Fraktionschef Holleczek nach einer Klausur der Fraktionsspitzen. Das Geld, mit dem durch Gehörlosigkeit bedingte Kosten ausgeglichen werden sollen, stand schon im Koalitionsvertrag. Wegen der klammen Haushaltslage ist bisher aber noch nichts passiert. Es ist jetzt 5:15.
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0: A93 Regensburg Richtung Holledau, Dreieck Holledau, Überleitung zur A9 Richtung München. Hier besteht Gefahr durch eine ungesicherte Unfallstelle in der Überleitung.
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0: Wetter für München und die ganze Region.
1: Heute verlagern sich Regen und Gewitter zu den Alpen. Dahinter gibt es noch einzelne Schauer und Gewitter. Am Nachmittag setzt sich dann die Sonne durch. Die Temperaturen erreichen 18 bis 24 Grad. Es weht böiger West- bis Nordwestwind. Morgen wird es recht sonnig. Am Dienstag und Mittwoch erwarten uns wieder mehr Wolken und vereinzelt schwache Schauer. Am Donnerstag fällt besonders im Osten Regen. Die Temperaturen ändern sich wenig.
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1: Ich bin Oliver Urbanke. Guten Morgen. Die gesetzlichen Krankenkassen sehen mit dem beschlossenen Sparpaket der schwarz-roten Koalition eine nötige Stabilisierung erreicht, aber keinen Spielraum für mögliche Abschwächungen der Maßnahmen. Das Sparpaket habe eine Grundlage geschaffen, um die Kassenbeiträge in den kommenden 2 Jahren stabil zu halten, sagt Kassenchef Blatt. Die Maßnahmen sollen ab kommendem Jahr Milliardenbeiträge einsparen. Das sogenannte Gehörlosengeld soll noch in dieser Wahlperiode in Bayern kommen. Das haben CSU und Freie Wähler nochmal beschlossen, sagt CSU-Fraktionschef Holleczek nach einer Klausur der Fraktionsspitzen. Das Geld, mit dem durch Gehörlosigkeit bedingte Kosten ausgeglichen werden sollen, stand schon im Koalitionsvertrag. Wegen der klammen Haushaltslage ist bisher aber noch nichts passiert.
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1: Im Moment ist es überwiegend bewölkt. Die Morgensonne spitzt nur stellenweise durch bei aktuellen 18 Grad im Stachus. 17 in Gelching im Landkreis Starnberg und das messen wir auch bei euch in Eichenau. Im Laufe des Morgens bzw. Vormittags gibt es dann immer wieder mal Schauer, teils mit Gewitter. Am späten Nachmittag trocknet es dann ab und zum Abend hin lockern die Wolken noch auf und mehr als 23 Grad sind aber heute nicht drin. Morgen, der Montag, der zeigt sich wieder von seiner sonnigen Seite mit 24 Grad. Am Dienstag so 22 bis 24 Grad, dazu ein Sonne-Wolken-Mix. Es bleibt meist trocken. Und am Mittwoch, da können wir wieder viel Sonne auftanken mit Höchstwerten um die 26 Grad. Soweit das Wetter. Und jetzt die Arabella München Nachrichten für euch.
2: Ich bin Justin Hamm, guten Morgen. Bei der Fußball-WM hat England das Spiel um Platz 3 gewonnen. In einer Partie mit insgesamt 10 Toren setzte sich das Team von Trainer Thomas Tuchel gegen Frankreich mit 6:4 durch. Für Frankreich traf Mbappé doppelt und steht mit 10 Turniertoren allein an der Spitze der Torjägerliste vor Messi. Der kann noch nachziehen. Heute Abend spielen Spanien und Argentinien in New Jersey um den WM-Titel. Mit Blick auf die in diesem Jahr noch anstehenden Wahlen hält der ehemalige Bundestagsabgeordnete Bosbach den Rücktritt von Unionsfraktionschef Spahn für wichtig und richtig.
3: Die gesamten Wahlkämpfe, die drei, die noch in diesem Jahr vor uns sind, wären ja belastet worden von dieser Debatte. Und es ist auch gut, dass Jens Spahn aus freien Stücken vor der Präsidiumssitzung am Montag sein Amt niedergelegt hat.
2: So Bosbach im ZDF. Ein Nachfolger von Spahn soll noch im Juli gefunden werden. Gute Nachrichten fürs Handwerk in Deutschland. Entgegen dem allgemeinen Trend in der Wirtschaft steigen im Handwerk die Ausbildungszahlen. Handwerkspräsident Dittrich sprach von einem Lichtblick in einer insgesamt schwierigen Lage. Im ersten Halbjahr dieses Jahr seien bereits knapp 68.000 neue Ausbildungsverträge eingetragen, knapp 5% mehr als im gleichen Vorjahreszeitraum. Fast die Hälfte aller Beschäftigten in Bayern will vorzeitig in Rente gehen. Nur 31% möchte bis zum gesetzlichen Renteneintrittsalter arbeiten. Das zeigt eine Umfrage der DAK Krankenkasse. Grund sind vor allem gesundheitliche Probleme. Daneben zeigt die Umfrage, dass die über 50-Jährigen zwar deutlich seltener, aber dafür länger krankgeschrieben sind. Im Schnitt 24 Tage pro Jahr und Versichertem.
1: Der zuverlässige Verkehrsservice für München und die Region um 6:03. Schönen guten Morgen auf die Straßen. Es rollt. Einfach vorsichtig weiterfahren.
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1: Ja, um die Uhrzeit sind überraschenderweise noch keine Blitze aktiv. Solltet ihr den ersten entdecken, freue ich mich auf euren Anruf. Oder ihr meldet euch per WhatsApp. Geht beides unter München 4433 4433. Schon mal vielen Dank für

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3: Nochmal alle Viere von sich strecken. Ah, und eine Runde im Bettchen kuscheln. Wettermäßig wird es im Laufe des Morgens eher durchwachsen. Da verpasst ihr jetzt also nicht wirklich was. Ich kann es leider nicht machen, ich bin ja schon hier in der Arbeit im Studio. Oder ihr gehört zu den Early Birds, habt schon den ersten Kaffee in der Hand, deckt schon den Frühstückstisch oder wie wäre es mit Tanzen? Was da heute Morgen schon in München abgeht, erfahrt ihr gleich. Jetzt gibt's eine meiner Lieblings-80er zum Wachwerden, Human League. Don't you want me? Schönen guten Morgen.
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1: Tausende Trachtler, Blasmusik und das schon um kurz nach sechs. Hier ist Arabella München. Um viertel nach sechs wünsche einen schönen guten Morgen. Ja, das kann nur eins bedeuten. Bei uns in München im Englischen Garten läuft seit ein paar Minuten der Kochalball. Eines der schönsten Traditionen, die es gibt. Und jedes Jahr ist es immer wieder was ganz was Besonderes. Und die Ersten haben sich schon mitten in der Nacht auf den Weg gemacht, um sich die besten Plätze zu sichern. Und vor Ort ist jetzt auch Pressesprecherin Ursula Seeböck-Forster.
2: Es ist wirklich Wahnsinn, die ganzen 12.000 Leute, die sich Plätze gesichert haben und die jetzt schon auf der Tanzfläche stehen. Ich kann nur sagen, kommt's vorbei. Es ist einfach herrlich, diese ganze Atmosphäre, die wir hier haben. Und noch wichtig, unbedingt in Lederhosen und Dirndl schmeißen.
1: Und dann nix wie hin zum Kochalball. Und wer nicht zu erfahren ist, was die Volkstänze angeht, das ist überhaupt nicht schlimm. Auf der Bühne gibt's einen Vortänzer, da könnt ihr überhaupt nichts falsch machen. Und nächstes Jahr bin ich da auf jeden Fall wieder dabei. Habt einen guten Start mit uns in euren Sonntagmorgen, jetzt mit den Pet Shop Boys. Suburbia, gefolgt von No Mercy und Brian Ferry, Slave to Love.

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1: Das Wetter für München und die ganze Region. Ja, momentan ist es überwiegend bewölkt. Die Morgensonne spitzt nur stellenweise durch. Aktuell messen wir 18 Grad am chinesischen Turm beim Kochelball. Da wird schon fleißig getanzt seit 6 Uhr morgens. Dann haben wir 17 Grad in Markt Schwaben im Landkreis Ebersberg. Messen wir auch bei euch in Dachau. Im Laufe des Morgens bzw. vormittags gibt es dann immer wieder mal Schauer, teils mit Gewitter. Am späten Nachmittag ziehen sich die Schauer zurück und zum Abend hin lockern die Wolken noch mehr auf. Mehr als 23 Grad sind da heute nicht drin. Morgen am Montag, da wird es wieder überaus sonnig mit 24 Grad in der Spitze. Am Dienstag auch, dazu aber eher ein Sonne-Wolken-Mix. Es bleibt aber meist trocken. Am Mittwoch dann wieder viel Sonne, Höchstwerte um die 26 Grad.
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1: Der zuverlässige Verkehrsservice für München und die Region um kurz nach 6:30. Es rollt auf den Straßen. Kommen Sie mal gut und sicher an.
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1: Und solltet ihr schon die ersten Blitze entdecken, freue ich mich auf eure Mithilfe. Einfach anrufen oder meldet euch per WhatsApp. Beides unter München 4433 4433. Vielen Dank, kommt's gut an.
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0: Sonntagmorgen auf Arabella München, gleich haben wir es 6:45. Ja, im Englischen Garten geht's heiß her, da läuft der Kochhallball mit tausenden Trachtler, die sich durch den Morgen tanzen. Und wenn ihr euch jetzt gesagt habt, oh nee, Leute, also so früh stehe ich nicht auf, auch nicht für den Kocherball, das schaffe ich einfach nicht, schon gar nicht an einem Sonntagmorgen, da habe ich eine Alternative für euch. Bunt, lebendig und fröhlich ist es heute auch auf den Gasteig. Von 12 bis 17 Uhr ist Tag der Laienmusik des Kulturreferats München. Solisten, Chöre, Orchester, alles ist dabei und der Eintritt ist frei. Schönen guten Morgen jetzt mit Yasu, Don't Go.
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9: Ja, und überwiegend braut sich da jetzt was zusammen. Viele dicke, dunkle Wolken, die im Laufe des Morgens und Vormittags teils gewitterige Schauer bringen. Derzeit schon leichter Regen mit 19 Grad am Isartor. 17 Grad messen wir bei euch in Mammendorf und 18 Grad sind es in Halbeck-Moos im Landkreis Freising. Und bis zu 23 Grad sind da heute noch drin. Am späten Nachmittag ziehen sich dann die Schauer zurück. Abends lockern die Wolken auf. Der Montag zeigt sich dann wieder von seiner sonnigen Seite. Spitzenwerte bis zu 24 Grad. Das haben wir auch am Dienstag. Da eher ein Sonne-Wolken-Mix, vereinzelt Schauer. Und am Mittwoch wieder viel Sonne mit Höchstwerten um die 26 Grad. Soweit das Wetter. Und jetzt die Arabella München Nachrichten für euch. Schönen guten Morgen.
10: Ich bin Justin Hamm. Guten Morgen. Im kleinen WM-Finale hat es in der Nacht ein echtes Fußballfeuerwerk gegeben. England hat Frankreich in der regulären Spielzeit mit 6:4 besiegt. Für die Engländer um Trainer Thomas Tuchel ist Platz 3 das beste WM-Ergebnis seit 60 Jahren. Trost gab's für Frankreichs Superstar Mbappé. Er liegt nun mit 10 Treffern alleine auf Platz 1 der Torjägerliste. Aber Lionel Messi kann noch nachziehen im großen Finale. Heute zwischen Argentinien und Spanien ab 21 Uhr. Aus der Wirtschaft kommen in den letzten Jahren nicht so viele Good News, umso wertvoller ist diese. Das Handwerk in Deutschland findet wieder mehr Nachwuchs. Fast 68.000 Ausbildungsverträge wurden im ersten Halbjahr geschlossen. Eine Steigerung von 5%. Soritas Ovali berichtet.
11: Dachdecker, Elektroniker oder Anlagenmechaniker werden dringend gebraucht. Und das spricht sich offenbar herum. Handwerkspräsident Dittrich sagt, junge Menschen setzen wieder stärker auf sichere Jobs, gute Verdienstmöglichkeiten und echte Karrierechancen. Trotzdem bleiben noch mehr als 20.000 Ausbildungsplätze im Handwerk unbesetzt.
10: Nach dem Rücktritt von Unionsfraktionschef Spahn will Kanzler Merz die Nachfolge noch vor seinem Urlaub Ende Juli klären. Das geht aus Regierungskreisen hervor. Als heißester Kandidat gilt Kanzleramtschef Frei. Morgen tagt das CDU-Präsidium. Spahn war gestern nach Kritik an seiner Leihmutterschaft zurückgetreten. Heute Morgen um 6 Uhr haben sich wieder tausende Tänzerinnen und Tänzer im Englischen Garten in München zum traditionellen Kochelball eingefunden. Den gibt es schon seit mehr als 140 Jahren. Damals traf sich das Hauspersonal der Stadt an Sonntagen zum Tanzen und Feiern. Ein Verein will den Kochelball jetzt sogar zum Weltkulturerbe machen.
9: Der zuverlässige Verkehrsservice für München und die Region um kurz nach 7 mit einer Gefahrenmeldung von der A92 München Richtung Deggendorf. Zwischen Freising-Ost und Erding, da ist ein Reh auf der Fahrbahn. Seid mal da bitte, bitte überaus vorsichtig. Das wäre schon gewesen.
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9: Ja, und wenn ihr den ersten Blitzer für uns entdeckt, gerne anrufen oder meldet euch per WhatsApp. Da freuen wir uns. Beides unter München 4433 4433. Schon mal vielen Dank für eure Mithilfe.
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9: Hey, und wenn der Sommer heute so seine Sperränzchen hat, gell, mit Regen und eher frischen Temperaturen, Mai, gibt's halt eben bei uns Sommer.

0: Auf die Ohren, gell? Mit mehr 80er, mehr 90er. Es geht rein in euren Sonntagmorgen mit Eddie Grant, Gimme Hope Joanna und wir legen noch eine Kuschelrunde ein mit All for One.
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0: Schönen guten Morgen, hier ist Arabella München um gleich 7:15 und heute Nachmittag, da soll das Wetter ja wieder besser werden, die Schauer ziehen sich da zurück, da wäre doch ein entspannter Sonntagsspaziergang doch noch drin oder morgen bei bestem Wetter eine Wanderung in den Bergen und auf den Wegen seht ihr dann überall sogenannte Flur- und Wegkreuze, ist euch ja bestimmt schon aufgefallen. Ich habe auch schon an dem einen oder anderen etwas verweilt. Und im Pfarrverband Vier Heilige Trudering Riem stehen stolze 16 von diesen Kreuzen. Einer, der sich darum kümmert, ist Michael Förster. Er hat die Geschichte hinter den Denkmälern dokumentiert, zum Beispiel beim Gedenkkreuz, das an den Flugzeugabsturz 1958 erinnert. An Bord die Fußballmannschaft von Manchester United.
1: Das Flugzeug war vereist, die Startbahn war im Februar eisig und das Flugzeug ist unmittelbar beim Startvorgang abgestürzt und es gab viele Tote. Und noch heute kommen Fans aus Manchester zu diesem Kreuz und lassen zum Beispiel, wie in diesem Jahr, auch mal einen Fußballschal zurück.
0: Und Michael Förster will den Geschichten ein Gesicht geben und dazu beitragen, dass diese Glaubenszeugnisse erhalten bleiben.

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3: Das Wetter für München und die ganze Region, und es ist überwiegend bedeckt. Viele dicke dunkle Wolken sind auch mit dabei, die im Laufe des Morgens und Vormittags teils gewitterige Schauer bringen. Wir haben derzeit 19 Grad an der Münchner Freiheit, 17 Grad sind es bei euch in Alling und 18 Grad messen wir auch in Hohenlinden im Landkreis Eversberg. Bis zu 23 Grad sind heute noch drin, und am späten Nachmittag, ziehen sich die Schauer zurück, jetzt bin ich ein bisschen durcheinander gekommen. Es zeigt sich dann noch etwas die Sonne, denn abends lockern die Wolken dann auch nochmal richtig auf. Morgen am Montag überaus sonnig, 24 Grad in der Spitze. Auch am Dienstag, da haben wir eher einen Sonne-Wolken-Mix, vereinzelt Schauer. Am Mittwoch dann wieder viel Sonne mit Höchstwerten um die 26 Grad. So, jetzt haben wir beieinander.
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3: Der zuverlässige Verkehrsservice für München und die Region um kurz nach 7:30. Schönen guten Morgen auf den Straßen. Es rollt, fahrt einfach vorsichtig weiter.
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3: Blitze habe ich momentan keinem Angebot, aber ich nehme wieder alles zurück. Jetzt haben wir eine Gefahrenmeldung reingekommen, ganz frisch von der A8 Salzburg Richtung München. Zwischen Irschenberg und Weyern eine ungesicherte Unfallstelle, da gab es einen Unfall mit einem LKW, also da bitte Obacht geben. Und solltet ihr noch Blitze entdecken, gerne anrufen unter München 4433 4433. Die Nummer gilt natürlich auch selbstverständlich, wenn ihr eine WhatsApp versenden wollt. Danke euch, kommt's gut an.
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Was lief diese 80er bei uns damals? Die Kassette rauf und runter. Depeche Mode. People are people auf Arabella München, gleich 7:45. Wunderschönen guten Morgen. Und wir haben noch einen ganzen Tag Wochenende vor uns. Und wenn ihr Lust auf Musik und Sommerstimmung habt, habe ich da eine schöne Idee für euch. Einmal der Tag der Laienmusik im Gasteig HP8 läuft heute von 12 bis 17 Uhr mit 40 München Ensembles, Chören und Solisten. 4 Bühnen sind am Start und da gibt's alles von Klassik bis Modern, von Bayern bis Asien. Wird eine spannende musikalische Geschichte und das Beste ist, der Eintritt dazu ist auch noch frei. Oder ihr merkt euch schon mal die Tutzinger Fischerhochzeit vor, die wird echt groß, läuft von Mittwoch bis Sonntag mit Fischertracht, geschmückten Ruderbooten, Musikkapellen und ein ganz besonderes Highlight, das selbstgebraute Fischer-Hochzeitsbier. Ja, ohne Bier geht's für den Bayer, gell? Der Eintritt ist frei. Für einzelne Events im Zelt gibt's auch Tickets online ab 25 €.

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6: Es ist überwiegend bedeckt, viele dicke dunkle Wolken, die im Laufe des Morgens und Vormittags auch teils gewittrige Schauer bringen. Im Moment 18 Grad an der Hackerbrücke, messen wir auch bei euch in Obermenzing. Wolkige 16 sind es in Schwabhausen im Landkreis Dachau. Das hat uns André per WhatsApp gemeldet. Vielen lieben Dank dafür. Am späten Nachmittag ziehen sich dann die Schauer komplett zurück. Abends lockern die Wolken auf. Morgen der Montag zeigt sich wieder von seiner sehr sonnigen Seite. 24 Grad in der Spitze, die gibt es auch am Dienstag mit einem Sonne-Wolken-Mix. Da gibt es auch nur vereinzelt Schauer. Am Mittwoch dann wieder viel Sonnenschein mit Höchstwerten um die 26 Grad. Soweit das Wetter. Und jetzt die Arabella München Nachrichten.
7: Ich bin Justin Hamm. Guten Morgen. Mit einem Torfestival haben sich England und Frankreich aus der Fußball-Weltmeisterschaft verabschiedet. Mit 6:4 setzten sich die Engländer im Spiel um Platz 3 durch. Dabei gab es unter anderem einen Dreierpack von Englands Saka und zwei Tore von Frankreichs Star Mbappé, der die Torjägerliste mit 10 Treffern anführt. Heute Abend steigt das große Finale in New York, Spanien gegen Argentinien ab 21 Uhr. Große Unternehmen in der EU dürfen unverkaufte Kleidung und Schuhe künftig nicht mehr vernichten. Eine entsprechende EU-Vorschrift gilt ab heute. Dieter Ebeling berichtet.
8: Künftig müssen die Firmen ihre unverkaufte Kleidung entweder spenden und verschenken oder aber sie günstiger verkaufen. Nur wenn das alles nicht funktioniert, dürfen die Textilien vernichtet werden. Der Handelsverband Deutschland sieht darin neue Chancen für Verbraucher. Es könnte mehr reduzierte Ware über Outlets oder Secondhand-Kanäle geben.
7: Bundeswirtschaftsministerin Reiche will bei der Solarförderung kürzen. Kritik gibt's aus der Branche. Die Pläne seien aus der Zeit gefallen und gefährdeten zehntausende Jobs, heißt es zum Beispiel vom Bundesverband Solarwirtschaft. Für Strom aus kleineren Solaranlagen, die ab 2027 errichtet werden, soll es Reiche zufolge nur noch 3 Jahre lang eine garantierte Vergütung geben. Und nochmal zum Sport, die weiteren Highlights heute. Die Tour de France geht in die 15. Etappe von Champagnole auf das Plateau de Solesson. Die Radfahrer, die um den Gesamtsieg fahren, sind gefragt. Und in der Formel 1 steigt der große Preis von Belgien. In Spa startet erneut der WM-führende Kimi Antonelli im Mercedes von der Pole Position.
6: Der zuverlässige Verkehrsservice für München und die Region um kurz nach 8. Schönen guten Morgen auf die Straßen. Und da habe ich Gefahrenmeldungen für euch von der A8 Salzburg Richtung München. Zwischen der Raststätte Chiemsee Nord und Felden ein Unfall, das die Richtungsfahrbahn gesperrt, und im weiteren Verlauf zwischen Irschenberg und Weihern. Da gab es einen Unfall mit einem LKW. Da ist jetzt vorübergehend die Richtungsfahrbahn sogar gesperrt. Also da müsst ihr auch noch mit Verkehrsbehinderungen rechnen. Das wäre es aber soweit gewesen. Fahrt weiterhin recht aufmerksam.
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6: Ja, blitzermäßig ist noch nichts angesagt. Solltet ihr den ersten entdecken, freue ich mich auf eure Mithilfe. Ein Anruf genügt oder ihr meldet euch per WhatsApp. Geht beides unter München 4433 4433. Vielen Dank.
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6: Und vielen lieben Dank für eure zahlreichen Morgengrüße, die mich per WhatsApp schon erreicht haben unter München 4433 4433. Frank hat uns geschrieben, Ricky hat liebe Grüße gesendet, auch Jana und Meltem aus München. Und er hat geschrieben, ausschlafen, Sonne auftanken und Seele baum lassen. Da bin ich ganz bei dir, Meltem, nur mit Sonne auftanken, das kann halt ein bisschen schwierig werden, gell? Dafür mehr 80er, mehr 90er auftanken. Das ist überhaupt kein Problem. Elton John erwartet euch. Die Kunks, und jetzt gibt's heiße Rockgitarren für euren Sonntagmorgen. Ihr habt es bestimmt schon erkannt. Mike Oldfield.

Das ist euer Sonntagmorgen auf Arabella München um genau 7:45 und startet mit uns gut rein in den großen Finaltag der Fußball-WM 2026. Jetzt ist die Asche wieder rum ums Eck, so schnell kann es gehen. Wer setzt sich also heute Abend die Krone auf, Spanien oder Argentinien? Am Abend hat im Spiel um Platz 3 schon England gegen Frankreich mit 6:4 gewonnen. Was war auf einmal mit

den Jungs von Frankreich los, die so toll gespielt haben. Und die Engländer haben mit dem kleinen Finale Geschichte geschrieben. Es ist das beste englische WM-Ergebnis seit 1966. Und heute dann um 21 Uhr die Entscheidung. Das ZDF überträgt live. Und auch beim Tollwut geht's in den Endspurt. Heute letzter Tag. Nochmal so ein bisschen durchschlemmen, ein bisschen treiben lassen über den Markt. Vielleicht noch was Cooles kaufen und noch einen Cocktail schlürfen an der Half-Moon-Bar oder der großen Cocktail-Beach-Bar. Wir wünschen euch noch einen schönen Sonntag mit einem Knaller aus den 80ern. Immer wieder schön zu hören. 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
3: Das Wetter für München und die ganze Region, und da ziehen immer mal wieder viele Wolken durch, die teils gewittrige Schauer bringen. Im Moment verregnete 18 Grad am Sendlinger Tor, 17 Grad Sandspeichen-Grübenzell, 16 in Forstern im Landkreis Erding. Am späten Nachmittag ziehen sich dann die Schauer komplett zurück, abends lockern die Wolken auf. Morgen am Montag, da können wir wieder viel Sonne auftanken, wird aber nicht heiß. 24 Grad in der Spitze, also recht angenehm. Die gibt es auch am Dienstag mit einem Sonne-Wolken-Mix, auch nur noch vereinzelt. Schauer, wirklich vereinzelt. Am Mittwoch können wir dann wieder ganz viel Sonne auftanken mit Höchstwerte um die 26 Grad. Wieder Traumbadewetter.
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3: Der zuverlässige Verkehrsservice für München und die Region um kurz nach 8:30 mit Gefahrenmeldungen von der A8 Salzburg Richtung München. Zwischen der Raststätte Chiemsee Nord und Felden ein Unfall. Da ist die Richtungsfahrbahn gesperrt. Im weiteren Verlauf auch zwischen Irschenberg und Weyern. Da ist ein Unfall mit einem LKW. Auch da vorübergehend die Richtungsfahrbahn gesperrt. Und in der Gegenrichtung A8 München Richtung Salzburg. Zwischen Weyern und Irschenberg, das ist die linke Spur, und der Standstreifen gesperrt. Da sind noch Reinigungsarbeiten zugange, ich denke mal wegen dem Unfall mit dem LKW. Also in dieser Ecke, da müsst ihr jetzt einfach ein bisschen Geduld mitbringen.
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3: Dann solltet ihr die ersten Blitze entdecken in München und der Region. Ja, nix wie her damit. Da freuen wir uns. Ruft uns an, schreibt uns eine WhatsApp. Geht beides unter München 4433 4433. Vielen Dank schon mal für eure Mithilfe.
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Ja, und die Kiddies sind schon ganz aufgeregt, denn es sind nur noch 2 Wochen, das sind schon wieder Sommerferien. Am 31. Juli ist der letzte Schultag, in Anführungszeichen. Da wird ja sowieso nicht mehr unterrichtet. Und am nächsten Tag, am 1. August, könnt ihr euren Start in die Sommerferien im Tierpark Hellerbrunn feiern. 115. Geburtstag. Und Höhepunkt ist das erste Entenrennen auf dem Auermühlbach. Mit 230 Rennenten holt euch eine Ente für 5 Euro. Im Preis enthalten sind der Startplatz, der Zeitchip und ein Teilnehmerzertifikat. Pro Person ist nur eine Rennente erlaubt, gell? Und den Artenschutz unterstützt ihr damit auch noch. Weitere Infos dazu auf radioarabella.de. Klickt ihr gerne mal vorbei. Und dieser 80er ist einfach sensationell für euren Sonntag. 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
2: Na, heute schaut's eher grau aus. Immer wieder viele Wolken, die durchziehen und die auch teils gewitterige Schauer bringen. 18 Grad messen wir derzeit am Hofgarten, auch bei euch im Planegg. 17 Grad in Tutzing im Landkreis Starnberg. Am späten Nachmittag ziehen sich dann die Schauer komplett zurück. Abends lockern die Wolken auf. Und der Montag zeigt sich dann wieder von seiner sonnigen Seite mit 24 Grad in der Spitze. Die gibt's dann auch am Dienstag mit einem Sonne-Wolken-Mix, nur ganz vereinzelt Schauer. Am Mittwoch dann wieder vermehrt Sonnenschein mit Höchstwerten um die 26 Grad. Soweit das Wetter und jetzt die Arabella München Nachrichten für euch.
3: Ich bin Justin Hamm, guten Morgen. Ab heute dürfen große Unternehmen in der EU unverkaufte Kleidung und Schuhe nicht mehr vernichten. Die Vorschrift soll Firmen dazu bringen, ihre Waren stattdessen zu spenden oder erneut zu verkaufen. Laut Handelsverband könnte das Verbot Verbrauchern zugutekommen, weil das Angebot an reduzierter Ware steigen könnte. Laut EU-Kommission werden in Europa jährlich bis zu 9% der unverkauften Textilien ungetragen vernichtet. Nach dem Rücktritt von Jens Spahn wegen der Leihmutterschaft für seinen Sohn sucht die Union einen neuen Fraktionschef. Bundeskanzler Merz will die Nachfolge noch vor seinem Urlaub Ende des Monats klären. Diana Kramer, wer sind denn die Kandidaten?
4: Am häufigsten wird aktuell Kanzleramtschef Thorsten Frey als möglicher Nachfolger von Jens Spahn genannt. Er war Merz Stellvertreter, als der noch die Fraktion leitete, kennt sich also mit dem Job bestens aus. Auch CDU-Generalsekretär Carsten Linnemann oder Innenminister Alexander Dobrindt könnten mögliche Kandidaten sein. Am Montag tagt das CDU-Präsidium.
3: Bayern investiert 1,3 Millionen Euro in 4 neue Pflegeprojekte. Das hat Gesundheitsministerin Gerlach bekannt gegeben. Das Geld stammt aus dem Programm Gute Pflege in Bayern und soll die häusliche Pflege stärken. 80% der Pflegebedürftigen in Bayern werden nämlich zu Hause versorgt. Es brauche mehr wohnortnahe Lösungen, so CSU-Politikerin Gerlach. Finaltag bei der Fußball-WM in Nordamerika. Nachdem England sich mit dem 6:4 über Frankreich die Bronzemedaille gesichert hat, geht es heute um den Weltmeistertitel. Der amtierende Europameister Spanien trifft auf WM-Titelverteidiger Argentinien. Superstar Lionel Messi braucht 2 Tore, um Frankreich-Torjäger Kylian Mbappé wieder als WM-Rekordtorschützen zu überholen. Anstoß in New York ist um 21 Uhr.
2: Der zuverlässige Verkehrsservice für München und die Region um kurz nach 9 mit Gefahrenmeldungen von der A8 Salzburg Richtung München. Zwischen der Raststätte Chiemsee Nord und Felden, da ist die Richtungsfahrbahn gesperrt bis auf Weiteres. Da sind momentan Bergungsarbeiten. Im weiteren Verlauf zwischen Irschenberg und Weihern, da ist auch vorübergehend die Richtungsfahrbahn gesperrt aufgrund eines Unfalls mit einem LKW. Eine örtliche Umleitung ist da schon eingerichtet. Und deswegen staut es sich auch zwischen Übersee und Bernau am Chiemsee. Da haben sie einen Zeitverlust von etwa 36 Minuten. Und wir schauen noch auf die Gegenrichtung A8 München Richtung Salzburg. Aufgrund der Unfälle zwischen Weihern und Irschenberg finden noch Reinigungsarbeiten statt. Deswegen ist auch die linke unter Standstreifen gesperrt. Ja, da geht's irgendwie ein bisschen drunter und drüber. In der Ecke müsst ihr auf jeden Fall etwas Geduld mitbringen. Das wär's aber schon gewesen.
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2: Und die aktuellsten Blitze in München und der Region. Den ersten haben wir per WhatsApp erhalten unter München 4433 4433 von Michi. Der ist noch aktiv in Trudering in der Bayou-Warenstraße auf Höhe Supermarkt. Solltet ihr den noch weiter entdecken, nix wie her damit, könnt doch einfach anrufen. Und die aktuellsten Blitzer melden wir dann auch immer sofort. Vielen Dank.
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2: Heute schon wieder der letzte Tag vom Tollwood-Festival, aber schlemmen könnt ihr weiterhin auf dem Streetfood-Festival im Werksviertel Mitte. Das geht kommenden Freitag los, übers ganze Wochenende. Infos dazu auf radioarabella.de. Oder Altstadtfest Fürstenfeldbruck nächstes Wochenende, Hawaii-Fest in Erdweg im Landkreis Dachau und. Ja, das ist schon Schemensommer, gell, wenn immer so viel los ist. Und obendrauf gibt's jetzt noch ein Bussal. Prince mit Kiss, gefolgt von Skank Anansie und Ed Sheeran. Mehr 80er, mehr 90er für euren Sonntagmorgen. 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

0: today. Wie schön, dass ihr euren Sonntagmorgen gemeinsam mit Arabella München verbringt, um genau 8:45. Juli und August, das ist einfach Urlaubszeit und eine schöne Gelegenheit, sich mal wieder mit Freunden zu verabreden. Angelina Hanke leitet die Bibliothek in Dachau und sagt, wir sind einer der beliebtesten Treffpunkte bei uns, aus gutem Grund.
1: Im Café muss ich was konsumieren, dann muss ich mir einen Kaffee bestellen, im Restaurant das Gleiche. Ein Schwimmbad muss man Eintritt zahlen. Also es gibt ganz, ganz wenig Orte, wo man sich einfach treffen kann und einfach da sein kann, ohne sich erklären zu müssen und ohne eben auch Geld ausgeben zu müssen. Und das macht eigentlich den Ort so wichtig und so wertvoll auch.
0: Und der Bonus, wenn ihr euch in der Bücherei verabredet, könnt ihr gleich noch nach passender Urlaubslektüre schauen. Apropos Urlaub, Wellness gibt's jetzt auf die Ohren. Ihre Stimme prickelt auf der Haut. Sade, Smooth Operator, schönen guten Morgen.

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6: Das Wetter für München und die ganze Region, und es ziehen immer wieder viele Wolken durch, die auch teils gewittrige Schauer bringen. 18 Grad messen wir derzeit an der Münchner Freiheit. Auch bei euch in Schöngeising im Landkreis Fürstenfeldbruck und 17 Grad Sands in Anzing. Am späten Nachmittag ziehen sich dann die Schauer zurück, abends lockern die Wolken auf. Am Montag, also morgen, da zeigt es sich wieder von der sonnigen Seite. 24 Grad sind drin. Also ist ja recht angenehm. Die gibt es dann auch am Dienstag mit einem Sonne-Wolken-Mix. Da gibt es nur noch vereinzelt Schauer. Am Mittwoch dann wieder vermehrt Sonnenschein mit Höchstwerten um die 26 Grad.
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0: Der zuverlässige Verkehrsservice für München und die Region um genau 9.30 Uhr. Schönen guten Morgen auf den Straßen und auf der Salzburger Autobahn ist jetzt da irgendwie der Wurm drin. Also starten wir mal durch mit den Gefahrenmeldungen von der A8 Salzburg Richtung München. Zwischen der Raststätte Chiemsee Nord und Felden bis auf Weiteres ist die Richtungsfahrbahn gesperrt. Es sind noch Bergungsarbeiten. Im weiteren Verlauf zwischen Irschenberg und Weihern, da ist vorübergehend die Richtungsfahrbahn gesperrt aufgrund eines Unfalls mit einem LKW. Eine örtliche Umleitung ist da schon für euch eingerichtet. Dann A8 Salzburg Richtung München weiterhin. Zwischen Rosenheim West und Weihern 1 Kilometer Stau, da braucht er knapp 20 Minuten länger. Wir bleiben auf der Salzburger Autobahn Richtung München zwischen Übersee und Bernau am Chiemsee. 4 Kilometer Stau, da habt ihr über eine halbe Stunde Zeitverlust. Und in der Gegenrichtung A8 München Richtung Salzburg zwischen Weihern und Irschenberg, da ist die Linke und der Standstreifen gesperrt. Reinigungsarbeiten finden dort statt. Deshalb zwischen Holzkirchen und Irschenberg 6 Kilometer Stau, da habt ihr einen Zeitverlust von knapp 30 Minuten. Ich würde vorschlagen, am besten, wenn ihr in der Richtung fahrt, meidet diese Ecke von der A8 Salzburg Richtung München bzw. Richtung Salzburg. Da geht es jetzt gerade ein bisschen drunter und drüber.
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0: Und auch die aktuellsten Blitzer München und der Region sind jetzt derzeit noch recht übersichtlich. Wir haben nur einen. In Trudering in der Bayou-Warenstraße auf Höhe des Supermarkts solltet ihr noch weitere entdecken. Gerne anrufen, meldet euch per WhatsApp. Geht beides unter München 4433 4433. Vielen Dank euch.
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Hier ist Arabella München um gleich 21:15. 21 Uhr ist Anpfiff. Fußball-WM-Finale Spanien gegen Argentinien. Es gibt auch Public Viewings. Könnt ihr zum Beispiel im Kino am Olympiasee schauen, im Hirschgarten. Aber mein Tipp, ganz warm anziehen, eine Decke mitnehmen. Am Abend kein Regen, aber es wird abends bzw. nachts recht frisch. Ich persönlich freue mich ja schon auf die Show in der Halbzeitpause, die erstmal stattfindet bei einer Fußball-Weltmeisterschaft, unter anderem mit Madonna, Shakira und Justin Bieber. Die Show soll sogar die Show vom Super Bowl übertrumpfen. Da bin ich wirklich mal gespannt. Habt doch einen schönen Sonntag mit mehr 80er, mehr 90er und Mädels. Jetzt schwelgen wir gemeinsam zu Johnny und Babe. Wird für immer unser Traumpaar bleiben. Aus Dirty Dancing, The Time of My Life. Männer dürfen auch mitschwelgen.

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Und jetzt wieder mehr Musik. Bye.

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7: Es ist ein bisschen gewittrig an diesem Sonntagvormittag. Ab und zu schauert es, teilweise blitzt und donnert es. Am Nachmittag trocknet es dann zum Glück ab. Wobei, es bleiben noch ein paar Wolken erhalten bei Temperaturen um 23 Grad in der Spitze. Der Arabella München-Wettertrend morgen, da zeigt sich die Sonne deutlich häufiger, sind zwar eben

0: Also ein paar Wolken unterwegs, aber trotzdem um einiges trockener als heute bei ähnlichen Maxiwerten. Aktuell in München am Isartor 18 Grad, in Fürstenfeldbruck sind 17 und in Erding nochmal 18. Soweit das Wetter und jetzt die Arabella München Nachrichten.
1: Ich bin Justin Hamm. Aus der Wirtschaft kommen in den letzten Jahren nicht ganz so viele Good News. Umso wertvoller ist diese. Das Handwerk in Deutschland findet wieder mehr Nachwuchs. Fast 68.000 Ausbildungsverträge wurden im ersten Halbjahr geschlossen. Eine Steigerung von 5%. Zoe Tassovali berichtet.
2: Dachdecker, Elektroniker oder Anlagenmechaniker werden dringend gebraucht. Und das spricht sich offenbar herum. Handwerkspräsident Dittrich sagt, junge Menschen setzen wieder stärker auf sichere Jobs, gute Verdienstmöglichkeiten und echte Karrierechancen. Trotzdem bleiben noch mehr als 20.000 Ausbildungsplätze im Handwerk unbesetzt.
1: Russland hat die ukrainische Hauptstadt Kiew in der Nacht massiv mit ballistischen Raketen angegriffen. Bürgermeister Klitschko berichtet von Einschlägen und Bränden in mindestens 4 Stadtteilen. Die ukrainische Luftwaffe spricht von mehr als 2 Dutzend abgefeuerten Raketen. Die Ukraine klagte zuletzt über Materialmangel bei der Flugabwehr. In den österreichischen Alpen sind an unterschiedlichen Orten 2 Kletterer aus Deutschland tödlich verunglückt. In Vorarlberg verlor ein Urlauber aus Fürth auf einem Klettersteig auf der Fluchtalpe das Gleichgewicht. Er stürzte rund 100 Meter ab. Der Kletterer hatte zuvor über Kräfteverlust geklagt, eine der häufigsten Ursachen für Bergunfälle. Im zweiten Fall verunglückte ein 63-Jähriger beim Abstieg von der Wildspitze in den Ötztaler Alpen. Die Linksfraktion im Bundestag fordert kostenloses Leitungswasser in Gaststätten und öffentlichen Einrichtungen. Außerdem will sie flächendeckende Trinkbrunnen im öffentlichen Raum. Gleichzeitig lehnt die Fraktion die geplante Zuckersteuer auf Limo und Cola ab. Die sei unsozial. Die Linke will unter anderem ein Verkaufsverbot von Produkten mit hohem Zucker-, Fett- und Salzgehalt an Schulen.
0: 2 nach 10, schönen Vormittag. Hier ist der zuverlässige Verkehrsservice für München und die Region. A8 Salzburg-München zwischen Irschenberg und Weihern, vorübergehend Fahrbahn gesperrt, Lasterunfall. Es gibt eine örtliche Umleitung. Dann A95 Garmisch-Partenkirchen-München zwischen Eschenlohe und der Ausfahrt B2 Ohlstadt, Fahrbahn gesperrt, da hat's gekracht. Außerdem für euch A8 München-Salzburg zwischen Weihern und Irschenberg, linke Spur dicht, Standstreifen ebenfalls, der wird aufgeräumt. Deswegen A8 München Richtung Salzburg zwischen Holzkirchen und Irschenberg 8 Kilometer Stau, halbe Stunde plus. A8 Salzburg München zwischen Bad Aibling und Weihern momentan 3 Kilometer Stau, eine Dreiviertelstunde plus. Generell rät der ADAC, bitte fahrt am Irschenberg in beiden Richtungen nicht auf die Landstraßen ab, wenn es nicht angeschrieben ist. Die Landstraßen sind steil und eng und einige Wohnmobile hängen bereits fest.
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0: Die aktuellsten Blitzer in München und der Region. Nix im Angebot, falls ihr einen habt. Jederzeit her damit. München 4433 4433. Gute Fahrt.
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0: Ich bin Uli Florl, wünsche euch einen wunderbaren Sonntagvormittag. Servus alle zusammen. Wir machen es uns gemütlich, auch wenn es draußen gewittrig ist. Richtig viel Musik. 80er, 90er für euch, Shawn Mendes, YYY. Direkt nach Ace of Base. Und das ist eindeutig David Bowie, China Girl.
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Shawn Mendes auf Arabella München. Euch einen schönen Vormittag, 10.14 Uhr. Es reicht ja manchmal wirklich der Blick in den Spiegel und plötzlich steht ein Mensch wieder ein Stück aufrechter da. Und genau das wollen die Barber Angels in München möglich machen, und zwar mit kostenlosen Haar- und Bartschnitten für obdachlose und bedürftige Menschen. Das Ganze heute im Nussbaumpark von 13 bis 16 Uhr. Die Idee dahinter ist, ein neuer Look bedeutet auch neues Selbstwertgefühl. Viele trauen sich danach wieder unter Menschen zum Amt oder sogar an Bewerbungen ran. Und genau deswegen ist so ein Nachmittag sehr, sehr, sehr viel wert. Und deswegen ganz viel Respekt

denen, die das möglich machen und vor denen, die hingehen. Arabella München, mehr 80er, mehr 90er mit Phil Collins, Something Happened on the Way to Heaven, direkt nach den Commodores. Night Shift. Schönen Sonntag.

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5: Das Wetter für München und die Region. Es ist einigermaßen gewittrig. Viele Wolken am Himmel. Teilweise kann es schauern und ganz schön donnern. Und das Ganze bei Maxi-Werten um die 23 Grad. Am Nachmittag hin lockert es zum Glück etwas auf. Der Arabella München Wettertrend. Morgen am Montag viel mehr Sonne und es wird etwas wärmer als heute. Momentan in München am Hauptbahnhof 18 Grad. Genauso wie in Markt Indersdorf. In Otterfingen sind es 17.
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5: Es ist 10:30, hier ist der zuverlässige Verkehrsservice für München und die Region. A8 Salzburg-München zwischen Irschenberg und Weihern, Fahrbahn gesperrt, Lasterunfall, es gibt zum Glück eine örtliche Umleitung.

0: Prüfung. Das dauert bis in den Nachmittag rein. Am besten, ihr macht einen großen Bogen außenrum. A95 Garmisch-Partenkirchen München zwischen Eschenlohe und der Ausfahrt B2 Ohlstadt. Fahrbahn gesperrt, da hat's gekracht. A8 München-Salzburg zwischen Holzkirchen und Irschenberg. 8 Kilometer Stau, halbe Stunde plus. Und A8 Salzburg-München zwischen Rosenheim-West und Irschenberg. 7 Kilometer, eine Stunde plus. Eine Bitte gibt's vom ADAC. Bitte fahrt am Irschenberg in beiden Richtungen nicht auf die Landstraßen ab, wenn's nicht angeschrieben ist. Die Landstraßen sind steil und viel zu eng. Einige Wohnmobile hängen dort fest.
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0: Die aktuellsten Blitzer in München und der Region. Nix im Angebot, alles blitzfrei, falls ihr einen habt. Jederzeit her damit, telefonisch oder per WhatsApp. München 4433 4433. Gute Fahrt.
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Auf Arabella München mit Desirles Voyage, Voyage 1044. Es ist wie Venedig, bloß mitten in München. Richtig toll. Der Nymphenburger Kanal, da fährt nämlich ein Vater-Sohn-Duo mit echten Gondeln aus Venedig über den Schlosskanal. Das ist ja in München seit Jahr und Tag Tradition, vor allem in Nymphenburg. Und am Dienstag, den 28. Juli, habt ihr die Chance dazu, selbst mal ans Steuer ranzugehen. Und zwar im Rahmen unserer Aktion mittendrin, zusammen mit den Kolleginnen und Kollegen von TZ und Münchner Merkur. Ihr dürft selbst ans Steuer. Bei so einer Gondel. Ja, wie großartig ist das denn? Wie ihr genau mitmacht, alle Infos zur Aktion mittendrin haben wir für euch zusammengefasst auf radioarabella.de. Und dann viel Spaß, wenn ihr euch als Gondoliere verdingt auf dem Nymphenburger Kanal. Der Sonntagvormittag auf Arabella München mit Sidney Youngblood, Yvonne Leerkurt. 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
4: Es ist einigermaßen gewittrig. Heute Vormittag, am Nachmittag trocknet es dann ab. Und gegen Abend hin lockern die Wolken dann endgültig auf. 23 Grad in der Spitze. Der Arabella München Wettertrend. Morgen zeigt sich das Wetter von der sonnigen Seite. Zwar ähnlich warm wie heute, dafür allerdings sehr viel Sonne. In München an der Hackerbrücke aktuell 18 Grad. Diesen am Ammersee 17 Grad. Und in Freising nochmal 18. Soweit das Wetter und jetzt die Arabella München Nachrichten um 11 Uhr.

0: Ich bin Justin Hamm. Große Unternehmen in der EU dürfen unverkaufte Kleidung und Schuhe künftig nicht mehr vernichten. Eine entsprechende EU-Vorschrift gilt ab heute. Dieter Ebeling berichtet.
1: Künftig müssen die Firmen ihre unverkaufte Kleidung entweder spenden und verschenken oder aber sie günstiger verkaufen. Nur wenn das alles nicht funktioniert, dürfen die Textilien vernichtet werden. Der Handelsverband Deutschland sieht darin neue Chancen für Verbraucher. Es könnte mehr reduzierte Ware über Outlets oder Secondhand-Kanäle geben.
0: Nach dem Rücktritt von Unionsfraktionschef Spahn will Kanzler Merz die Nachfolge noch vor seinem Urlaub Ende Juli klären. Das geht aus Regierungskreisen hervor. Als heißester Kandidat gilt Kanzleramtschef frei. Morgen tagt das CDU-Präsidium. Spahn war gestern nach Kritik an seiner Leihmutterschaft für seinen Sohn zurückgetreten. Bundeswirtschaftsministerin Reiche will bei der Solarförderung kürzen. Kritik gibt's aus der Branche. Die Pläne seien aus der Zeit gefallen und gefährdeten zehntausende Jobs, heißt es zum Beispiel vom Bundesverband Solarwirtschaft. Für Strom aus kleineren Solaranlagen, die ab 2027 errichtet werden, soll es Reiche zufolge nur noch 3 Jahre lang eine garantierte Vergütung geben. Der aktuelle Fußball-Europameister Spanien trifft im WM-Finale heute Abend auf den Weltmeister Argentinien. Und im Urlaubsland Spanien können sich auch deutsche Touristen auf eine ganz besondere Stimmung einstellen. Julia Macher berichtet aus Spanien.
2: Die Riesenleinwände fürs Public Viewing, die sind in den meisten spanischen Städten bereits aufgestellt. In den Bars und Restaurants werden schon hunderte Tortillas gebacken und tausende Kroketten gebraten für die hungrigen Fans. Und egal ob in Santander oder Sevilla, die Spanierinnen und Spanier sind sich ziemlich sicher, dass die Selektion heute Abend ihren 2. WM-Titel holt.
3: 11:02, der zuverlässige Verkehrsservice für München und die Region. A95 Garmisch-Partenkirchen München zwischen Eschenlohe und der Ausfahrt B2 Ohlstadt. Fahrbahn gesperrt, da laufen Bergungsarbeiten. Die Feuerwehr regelt den Verkehr. Dann habe ich für euch die A8 Salzburg-München zwischen Dreieck Inntal und Irschenberg. Nach einem Unfall aktuell noch 9 Kilometer Stau, momentan eine Stunde plus. Umleitung ist an der Anschlussstelle Irschenberg eingerichtet. Die Sperrung generell ist aufgehoben. Worden sollte also demnächst weitergehen. A8 München-Salzburg zwischen Dreieck Inntal und Achenmühle, 5 Kilometer stockend. Und die A9 für euch, München Richtung Nürnberg zwischen Manching und Ingolstadt Ost, aktuell 4 Kilometer Stau, Viertelstunde plus.
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3: Und das sind die aktuellsten Blitzer in München und der Region. Einer ist im Angebot, kommt gerade von Mario, danke fürs Melden. In Karlsfeld, Münchner Straße, vor dem Möbelhaus in der 50er-Zone. Falls ihr noch einen habt, dann gerne hier damit, telefonisch oder per WhatsApp. München 4433 4433. Gute Fahrt.
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3: Ich bin Uli Florl, wünsche euch einen schönen Sonntagvormittag. Servus alle zusammen. Mehr 80er, mehr 90er für euch auf Arabella München gleich mit Rockwell. Außerdem freuen wir uns auf Vanessa Paradis. Das macht richtig gute Laune, oder? Alles in dieser halben Stunde. Aber los geht's mit Softcell und Tainted Love.
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0: Mal Smith, nice to meet you auf Arabella München, 13 nach 11. Euch einen schönen Vormittag. Die Ferienzeit, die lässt ja noch so ein ganz kleines bisschen auf sich warten, aber bald, wenn Ferien sind, dann schreiben oder bekommen wir wieder Postkarten. Ja, die gibt's noch. Ganz egal, ob aus der Karibik, aus Südtirol oder aus dem Berchtesgadener Land. Postkarten sind was Tolles, sagt Christine Schniedermann. Sie lebt in München, ist Autorin, schreibt also beruflich auch viel und Postkarten schreiben oder bekommen, findet sie einfach großartig.
1: Gerade in einer Zeit, wo so viel so schnell geht und so viel so digital ist und natürlich kann man irgendwie ein Foto aus Rom schicken, aber ich finde, so eine Postkarte hat noch was irre Persönliches. Ich muss mich damit befassen, was ich da drauf schreibe. Es ist meine Handschrift. Ich habe das Motiv ausgesucht. Also ich finde eine Postkarte einfach rundum eine sehr schöne persönliche Sache.
0: Und es muss ja nicht viel Text sein, was ihr da drauf schreibt. Reicht schon sowas wie hier bin ich oder ich habe an dich gedacht. Auf jeden Fall sind Postkarten was Tolles. Besser als Rechnungen im Briefkasten, oder?

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2: Das Wetter für München und die Region, es klart ganz langsam auf und trotzdem sind vielerorts die Wolken noch in der Überzahl und es kann tatsächlich bis in den Nachmittag rein immer mal kurz noch schauern oder gewittern. 23 Grad in der Spitze, am Nachmittag trocknet es dann fast überall ab. Der Arabella München Wettertrend morgen am Montag, da zeigt sich der Tag wieder von seiner sonnigen Seite, ziehen ein paar Wolken durch, aber es bleibt trocken. 24, 25 Grad in der Spitze. Aktuell in München am Marienhof 18, in Kurt-Geisering 17 Grad, Dorfen nochmal 18.
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2: Gerade eben war es 11:30. Hier ist der zuverlässige Verkehrsservice für München und die Region A94 Passau München. Auf Höhe Forst-Inning ein großes Plastikteil am Beschleunigungsstreifen. A95 Garmisch-Partenkirchen München zwischen Eschenlohe und der Ausfahrt B2 Ohlstadt. Fahrbahn immer noch gesperrt, da laufen Bergungsarbeiten. Die Feuerwehr regelt den Verkehr. Dann die A8 für euch, Salzburg München zwischen Rosenheim West und Irschenberg. 7 Kilometer Stau, knapp 40 Minuten plus. Eine Umleitung ist an der Anschlussstelle Irschenberg eingerichtet. Die Sperrung selbst ist aufgehoben, sollte also langsam besser werden. A9 München Richtung Nürnberg zwischen Manching und Ingolstadt Ost. 4 Kilometer Stau, Viertelstunde plus.
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2: Und das sind die aktuellsten Blitzer in München und der Region. Allach unter Menzing, Ludwigsfelder Straße. Danke Petra fürs Durchgeben. Und in Karlsfeld auf der Münchner Straße vor im Möbelhaus in der 50er-Zone. Noch mehr Blitzer in unserer Arabella München-App. Falls ihr noch einen seht, immer her damit per WhatsApp oder telefonisch. München 4433 4433. Gute Fahrt.
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0: das ist so ein Song aus der Kategorie. Der erste Hit ist gleich der größte. The Cutting Crew, I Just Died in Your Arms. Die kommen 85 praktisch aus dem Nix und räumen mit der Nummer ab in 19 Ländern der Welt. Nummer 1 der Charts. Und auch heute, die Band hat sich längstens aufgelöst, ist Sänger Nick Van Eet solo unterwegs und singt das Ding mit größtem Erfolg und wirklich mit Gänsehaut. Wollt ihr mal schnell reinhören? I just died in your arms tonight. Wahnsinn, oder? Ganz, ganz groß. Arabella München, mehr 80er, mehr 90er mit Depeche Mode, Never Let Me Down Again, gleich.
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1: Genau, jetzt das Wetter. Der Regen lässt langsam nach. Es wird freundlicher. 22, 23 Grad in der Spitze. Der Arabella München Wettertrend. Regen und Gewitter ziehen dann Richtung Chiemgau und Alpen zurück. Morgen wird es dann ganz schön. Von Schwaben her gibt es einen Mix aus Sonne und Wolken bei ähnlichen Temperaturen wie heute. Aktuell in München-Pasing 18 Grad, in Tutzing ebenfalls 18, genauso wie in Unterschleißheim. Soweit das Wetter. Jetzt die Arabella München Nachrichten um 12.
5: Ich bin Justin Hamm. Bundeskanzler Merz hat mögliche Änderungen in seiner Regierung angekündigt. Im ZDF-Sommerinterview sagte er nach dem Rücktritt von Unionsfraktionschef Spahn:
6: Es könnte eine Gelegenheit sein, noch einmal über die Aufstellung der Bundesregierung nachzudenken. Noch einmal Sie sprechen und ich auch im Konjunktiv.
5: Spahn war nach Kritik an der Leihmutterschaft für sein Baby zurückgetreten. Nachfolger könnte Regierungskreisen zufolge der aktuelle Kanzleramtschef frei werden.

0: Sein Posten, auch als Bundesminister für besondere Aufgaben, müsste dann ebenfalls nachbesetzt werden. Morgen berät sich der CDU-Vorstand. Neue Autos in der EU müssen seit diesem Monat eine Innenraumkamera haben, die Fahrer bei Ablenkung warnt. Die deutschen Datenschützer sehen darin keinen Verstoß gegen den Datenschutz, denn die Daten dürfen laut Vorschrift nicht weitergegeben und müssen sofort gelöscht werden. Verkehrsexperten halten das System grundsätzlich für sinnvoll. Bayern investiert 1,3 Millionen Euro in 4 neue Pflegeprojekte. Das hat Gesundheitsministerin Gerlach bekannt gegeben. Das Geld stammt aus dem Programm Gute Pflege in Bayern und soll die häusliche Pflege stärken. 80% der Pflegebedürftigen in Bayern werden nämlich zu Hause versorgt. Es brauche mehr wohnortnahe Lösungen, so CSU-Politikerin Gerlach. Ein tragischer Unfall hat sich auf der A45 in Hessen ereignet. Eine 34 Jahre alte Frau war am Morgen in falscher Richtung auf die Autobahn aufgefahren und stieß dort frontal mit einem anderen Auto zusammen. Der 70 Jahre alte Fahrer und die Geisterfahrerin kamen bei dem Unfall nahe Florstadt ums Leben. Der Ehemann der Frau wurde schwer verletzt. Die 3 Kinder der Familie aus Bayern schweben in Lebensgefahr.
1: 2:02. Hier ist der zuverlässige Verkehrsservice für München und die Region. A8 München-Salzburg zwischen Achenmühle und Fraßdorf, Gefahr durch eine Plane auf der Fahrbahn. A95 Garmisch-Partenkirchen München zwischen Eschenlohe und der Ausfahrt B2 Ohlstadt, Fahrbahn immer noch gesperrt, da laufen Bergungsarbeiten, die Feuerwehr regelt den Verkehr. Dann die A8 für euch, Salzburg-München zwischen Weihern und Kreuz München-Süd, 16 Kilometer stockend, 25 Minuten plus. A9 München-Nürnberg zwischen Manching und Denkendorf, 13 Kilometer stockend, ebenfalls 25 Minuten plus. Dann die A94 Passau-München zwischen Markt Schwaben und Kreuz München-Ost, 4 Kilometer Stau. A99 Ostrichtung Nürnberg zwischen Hohenbrunn und Kirchheim, 5 Kilometer stockend. Und Stadtgebiet Mittlerer Ring zwischen Dachauer Straße und Donnersberger Brücke, stockender Verkehr, da lasst ihr eine knappe Viertelstunde liegen.
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1: Und das sind die aktuellsten Blitzer in München und der Region. Stadtgebiet Bajuwarenstraße in der 30er-Zone beidseitig. Danke Harry fürs Durchgeben. Nochmal Stadtgebiet Allach unter Menzing in der Ludwigsfelder Straße und in Karlsfeld Münchner Straße vor dem Möbelhaus in der 50er-Zone. Noch mehr Blitzer findet ihr in unserer kostenlosen Arabella München App. Falls ihr noch einen seht, gerne hier damit. Telefonisch oder per WhatsApp München 4433 4433. Gute Fahrt.
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4: Ich bin Uli Florl, servus alle zusammen. Das ist doch sehr schön, wenn jetzt das Wetter so ein bisschen aufzieht, dann wird das vielleicht doch noch was mit dem Biergarten nachher. Ich habe einen wunderbaren Tipp für einen tollen Biergarten. Gleich, aber zuerst mehr 80er, mehr 90er. R.E.M., Everybody Hurts, direkt nach Whitney. How will I know?
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Eiko, Eiko, es ist 11:45. Das Wetter, ich schau mal aus. Ja, na ja, da geht noch was. Aber es wird ja langsam etwas sonniger. Und dann wird das vielleicht doch noch was mit einem Besuch im Biergarten.

0: Da kann ich euch den Westpark in München sehr empfehlen, vor allen Dingen, weil da jetzt ein neuer Biergarten aufgemacht hat. Neues Konzept, umgeben von Bäumen und Blumen, junges Team, der Rosengarten Kulturbiergarten. Klar, der musste mit rein in unseren Arabella München Biergarten-Trend. Yannick vom Rosengarten-Team.
1: Wir haben nur regionale Produkte. Wir bemühen uns, möglichst viele Lieferanten und Handwerker aus München und Umgebung mit einzubinden. Wir kochen alles frisch. Genau, und wir wollen so ein bisschen Jung und Alt zusammenbringen. Wir haben auch noch ein Kulturprogramm. Wir haben Bands, die spielen, DJs, die auflegen. Wir sind für alle immer offen. Jeder kann herkommen, jeder kann sich hier wohlfühlen und jeder ist hier willkommen.
0: Der Rosengarten Kulturbiergarten hat heute noch bis 21 Uhr geöffnet. Falls ihr noch mehr Sonne braucht als heute, kommende Woche soll die Sonne ja wieder ordentlich rauskommen und dann lohnt sich's doppelt und dreifach. Schickt uns doch eure Biergartenempfehlung einfach per WhatsApp München 4433 4433.
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8: Das Wetter für München und die Region. Zum Glück wird es langsam etwas freundlicher. Der Regen zieht ab, dann Richtung Chiemgau und Alpen und klingt dann ganz ab. Am Nachmittag 22, 23 Grad in der Spitze. Schöner Sonne-Wolken-Mix. Der Arabella München-Wettertrend. Von Schwaben her gibt es morgen ebenfalls einen Mix aus Sonne und Wolken. Da sind schon noch mal ein paar einzelne Schauer und Gewitter mit dabei. Aber trotz allem wird es ganz angenehm bei ähnlichen Temperaturen wie heute. In München am Sendlinger Tor aktuell 18 Grad, in Dachau 17 Grad und Miesbach ebenfalls 17.
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8: Es ist 12:30, hier ist der zuverlässige Verkehrsservice für München und die Region. A9 München-Nürnberg zwischen Schwabing und Frankfurter Ring. In beiden Richtungen Gefahr durch Personen auf der Fahrbahn. A94 Passau-München auf Höhe Parsdorf ein defekter PKW. A95 Garmisch-Partenkirchen-München zwischen Eschenlohe und der Ausfahrt B2 Ullstadt. Immer noch Fahrbahn gesperrt, da laufen immer noch Bergungsarbeiten. Die Feuerwehr regelt da den Verkehr. Dann die A8 für euch Salzburg-München zwischen Weihern und Kreuz München Süd, 15 Kilometer Stau, macht 40 Minuten plus. A9 München Nürnberg zwischen Manching und Denkendorf, 13 Kilometer Stau, halbe Stunde plus. A94 Passau München zwischen Anzing und Kreuz München Ost, 4 Kilometer Stau. A99 Ost Richtung Nürnberg zwischen Haar und Kirchheim, 6 Kilometer stockend, macht 10 Minuten plus. Und Stadtgebiet Mittlerer Ring zwischen Dachauer Straße und Donnersberger Brücke, ziemlich viel los, da verliert ihr knappe 20 Minuten.
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1: Und das sind die aktuellsten Blitzer in München und der Region. B471 Hohenbrunn Richtung Putzbrunn, und zwar bei der Autobahnbrücke. Danke Henrik fürs Melden. Stadtgebiet Bajo-Warenstraße, 30er-Zone beidseitig, und in Allach-Untermenzing in der Ludwigsfelder Straße. Noch mehr Blitzer auch in der kostenlosen Arabella München App. Falls ihr noch einen seht, her damit. Telefonisch oder per WhatsApp. München 4433 4433. Gute Fahrt.
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Mehr 80er, mehr 90er auf Arabella München mit Teapot China in your hand. Schönen Sonntag, 12.45 Uhr. Die ersten sind die Jackson 5. Die singen 71 das Liebeslied Never Can Say Goodbye. Da ist Leadsänger Michael Jackson gerade mal 12 Jahre alt. Hoffentlich wusste der, wovon er das singt. 3 Jahre später kommt dann Gloria Gaynor daher und macht die Coverversion bekannter als das Original. Und mehr als ein Jahrzehnt später ändern die Communards ziemlich viel am Sound und stricken ihre eigene Nummer draus. Und werden auch erfolgreich mit Never Can Say Goodbye.

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10: Ab und zu kann es noch mal kurz schauern, teilweise sogar gewittern, aber Stück für Stück ziehen Schauer und Gewitter Richtung Südosten ab und machen dann der Sonne Platz. Die setzt sich am Nachmittag eigentlich ganz schön in Szene. Ein paar Wolken zur Deko, sollte dann trocken bleiben. Maxiwerte 21 bis 23 Grad. Der Arabella München Wettertrend morgen am Montag. Ein paar Restwolken, zügig kommt dann aber die Sonne raus und dann bekommen wir ähnliche Maxiwerte wie heute. Am Dienstag von der Früh weg ziemlich viel Sonne. Soweit das Wetter und gleich die Arabella München Nachrichten um 1.
11: Ich bin Justin Hammer. Bundeskanzler Merz schließt nach dem Rücktritt von Unionsfraktionschef Spahn eine größere Personalumstrukturierung in der Bundesregierung nicht aus. Im ZDF-Sommerinterview sagte er, Spahns Abgang könnte eine Gelegenheit sein, noch einmal über die Aufstellung des Kabinetts nachzudenken. Als möglicher Nachfolger an der Fraktionsspitze wird vor allem Kanzleramtschef freigehandelt. Merz will die Nachfolge schon in den nächsten Tagen klären. Russland hat die ukrainische Hauptstadt Kiew in der Nacht massiv mit ballistischen Raketen angegriffen. Bürgermeister Klitschko berichtet von Einschlägen und Bränden in mindestens 4 Stadtteilen. Die ukrainische Luftwaffe spricht von mehr als 2 Dutzend abgefeuerten Raketen. Die Ukraine klagte zuletzt über Materialmangel bei der Flugabwehr. Bei einem schweren Geisterfahrerunfall auf der A45 in Hessen sind 2 Menschen ums Leben gekommen. Eine 5-köpfige Familie aus Bayern fuhr nahe Florstadt in falsche Richtung auf die Autobahn und prallte frontal mit dem Wagen eines 70-Jährigen zusammen. Er und die 34 Jahre alte Geisterfahrerin starben. Zoe Tassovali berichtet.
12: Für Feuerwehr und Rettungsdienste war es ein schwieriger Einsatz. Der Aufprall war so heftig, dass alle Beteiligten in ihren Fahrzeugen eingeklemmt waren und befreit werden mussten. Die 3 Kinder der Geisterfahrerin und ihr Ehemann wurden schwer verletzt und kamen in Spezialkliniken. Wie die Frau auf die Gegenfahrbahn kam, kann die Polizei nicht sagen. Ein Gutachter soll das jetzt herausfinden.
11: Und das sind die Sport-Highlights heute, allen voran das Finale der Fußball-WM ab 21 Uhr zwischen Spanien und Argentinien gespielt wird in New York. Die Tour de France geht in die 15. Etappe von Champagnole auf das Plateau des

0: Lisson. Und in der Formel 1 steigt ab 15 Uhr der große Preis von Belgien.
1: 2:01, hier ist der zuverlässige Verkehrsservice für München und die Region. A8 München-Salzburg zwischen Weyern und Irschenberg, eine ungesicherte Unfallstelle. Außerdem A94 Passau-München auf Höhe Parsdorf, ein liegen gebliebener PKW. Dann die A8 Salzburg-München zwischen Weyern und Kreuz München-Süd, 12 Kilometer Stau, halbe Stunde plus. A9 München-Nürnberg zwischen Manching und Denkendorf, 11 Kilometer Stau, macht knappe 40 Minuten, die obendrauf kommen. A94 Passau-München zwischen Markt Schwaben und Kreuz München-Ost, 4 Kilometer, Viertelstunde plus. Und Stadtgebiet zwischen Dachauer Straße und Donnersberger Brücke, sehr viel los, da verliert ihr knappe 20 Minuten.
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1: Und das sind die aktuellsten Blitzer in München und der Region. B471 Hohenbrunn Richtung Putzbrunn auf der Autobahnbrücke. Außerdem auswärts Iflandstraße auf Höhe Tucherpark. Danke Yannick fürs Durchgeben. Stadtgebiet Bajuwarenstraße, 30er-Zone beidseitig. Und Landkreis Miesbach auf der Tölzer Straße am Bahnübergang Finsterwald. Wenn ihr aus Gmund reinfahrt, Dankeschön an die Sissi fürs Durchgeben. Und zwar an München 4433 4433. Gute Fahrt.
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1: Ich bin Uli Florl, wünsche euch einen schönen Sonntagmittag. Servus alle zusammen. Also, WM-Finale heute Abend 21 Uhr. Und davor könntet ihr doch eigentlich nochmal auf einem sehr schönen Sommerfest vorbeischauen. Wo gefeiert wird in der Stadt? Ich habe gleich Premium-Tipps für euch. Aber zuerst mehr 80er, mehr 90er auf Arabella München. Lene Marlin, Sitting Down Here nach Wax Bridge to Your Heart.
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0: better. We can do better auf Arabella München, 13.14 Uhr am Sonntag. Wir sind noch mittendrin im Wochenende, also feiern wir doch nochmal, oder? Im Münchner Volkstheater steigt heute ab 17 Uhr das Sommerfest im Innenhof an der Tumblinger Straße mit Biergarten, mit Live-Musik, mit Essen von der Theatergastronomie. Der Eintritt ist frei. Und in der Region, da lohnt sich der Blick nach Andex. Genauer gesagt eigentlich nach Erling-Andex. Da wird ab Donnerstag 4 Tage lang das 1250-Jahre-Jubiläum gefeiert. Mit Musik, mit Kabarett, mit vielen Mitmachaktionen vor Ort. Das meiste ist kostenlos. Tickets für einzelne Events gibt's online.
1: 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Dann gern anrufen oder WhatsApp schreiben. 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
5: Das Wetter für München und die Region, es trocknet immer mehr ab. Die Sonne zeigt sich am Nachmittag und das Ganze bei Maxi-Werten so um die 23 Grad. Der Arabella München Wettertrend morgen am Montag. Starten wir mit ein paar Restwolken. Ziemlich zackig setzt sich dann aber die Sonne durch, wird etwas wärmer als heute. Aktuell messen wir in München am Effnerplatz 20 Grad, ebenso in Eichenau. In Pell sind es 19 Grad.
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5: Es ist gleich 13:30, der zuverlässige Verkehrsservice für München und die Region. Bissl was los, A8 München-Salzburg zwischen Weyern und Irschenberg, Standstreifen dicht, da hat's gekracht. A94 Passau-München auf Höhe Parsdorf, defekter PKW. Rüber auf die A96 München-Lindau zwischen Schöffelding und Landsberg am Lech Ost liegt ein Anhängerstützrad auf der rechten Spur. A8 Salzburg-München zwischen Holzkirchen und Kreuz München Süd, 12 Kilometer stockend, macht 25 Minuten plus. A9 München-Nürnberg zwischen Ingolstadt-Nord und Denkendorf 6 Kilometer stockend, knappe Viertelstunde plus. A9 München Richtung Nürnberg zwischen Manching und Ingolstadt-Ost aktuell 4 Kilometer Stau, da verliert ihr 20 Minuten. A99 Ost Richtung Nürnberg zwischen Hohenbrunn und Kirchheim momentan 5 Kilometer Stau und Mittlerer Ring zwischen Bachauer Straße und Donnersberger Brücke. Dichter Verkehr, das kostet euch knapp eine Viertelstunde.
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5: Und das sind die aktuellsten Blitzer in München und der Region. B471 Hohenbrunn Richtung Putzbrunn auf der Autobahnbrücke, dann auswärts Iflandstraße auf Höhe Tucherpark. Stadtgebiet München bei Jovarenstraße 30er-Zone beidseitig und Landkreis Miesbach auf der Tölzer Straße am Bahnübergang von Finsterwald, wenn ihr aus Gmund reinfahrt. Falls ihr noch einen habt, dann immer gerne her damit. Und zwar per WhatsApp oder telefonisch München 44334433. Gute Fahrt.
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Mehr 80er, mehr 90er auf Arabella München mit Johnny Hates Jazz und Shattered Dreams. Es ist Sonntagmittag, es ist 13.44 Uhr. Die eine Diva will damals nicht, dann macht's halt die andere. Aretha Franklin bekommt 1980 einen Song auf dem Silbertablett serviert. Upside Down. Sie hört sich das Ding an und lehnt dankend ab. Ihr gefällt die Nummer nicht. Diana Ross, die sieht das ganz anders. Ihr wird der Song dann danach angeboten und ihr gefällt er sofort. Sie nimmt Upside Down auf und landet einen Welterfolg. In 6 Ländern Nummer 1 der Charts, fast überall in den Top 10. Und alles nur, weil Aretha Franklin damals

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3: Wird immer sonniger. Wie schön. Temperaturen klettern entsprechend auf bis zu 23 Grad in der Spitze. Und die Wolken, die da sind, die sind eigentlich nur zur Deko da. Am Nachmittag bleibt es trocken. Der Arabella München Wettertrend morgen, na, da starten wir wieder mit so ein paar Wolken in den Tag. Später kommt die Sonne allerdings wieder recht schön raus. Temperaturen in der Spitze ähnlich wie heute. Aktuell in München an der Donnersberger Brücke 20 Grad, in Utting am Ammersee 19 Grad und Altomünster nochmal 19 Grad. Soweit das Wetter und jetzt die Arabella München Nachrichten um 2.
9: Ich bin Florian Klaus. Bundeskanzler Merz hat mögliche Änderungen in seiner Regierung angekündigt. Im ZDF-Sommerinterview sagte er nach dem Rücktritt von Unionsfraktionschef Spahn:
10: Es könnte eine Gelegenheit sein, noch einmal über die Aufstellung der Bundesregierung nachzudenken. Noch einmal Sie sprechen und ich auch im Konjunktiv.
9: Spahn war nach Kritik an der Leihmutterschaft für sein Baby zurückgetreten. Nachfolger könnte Regierungskreisen zufolge der aktuelle Kanzleramtschef frei werden. Sein Posten, auch als Bundesminister für besondere Aufgaben, müsste dann ebenfalls nachbesetzt werden. Morgen berät sich der CDU-Vorstand. Gute Nachrichten fürs Handwerk in Deutschland. Entgegen dem allgemeinen Trend in der Wirtschaft steigen die Ausbildungszahlen. Handwerkspräsident Dittrich spricht von einem Lichtblick in einer insgesamt schwierigen Lage. Im ersten Halbjahr seien bereits knapp 68.000 neue Ausbildungsverträge unterschrieben worden. Ein Anstieg um rund 5%. Trotzdem bleiben noch mehr als 20.000 Ausbildungsplätze im Handwerk unbesetzt. In den österreichischen Alpen sind an unterschiedlichen Orten 2 Kletterer aus Deutschland tödlich verunglückt. In Vorarlberg verlor ein Urlauber aus Fürth auf einem Klettersteig auf der Fluchtalpe das Gleichgewicht und stürzte rund 100 Meter ab. Der Kletterer hatte zuvor über Kräfteverlust geklagt, eine der häufigsten Ursachen für Bergunfälle. Im zweiten Fall verunglückte ein 63-Jähriger beim Abstieg von der Wildspitze in den Ötztaler Alpen. Finaltag bei der Fußball-WM in Nordamerika. Nachdem England sich mit dem 6:4 über Frankreich die Bronzemedaille gesichert hat, geht es heute um den Weltmeistertitel. Der amtierende Europameister Spanien trifft auf WM-Titelverteidiger Argentinien. Superstar Lionel Messi braucht 2 Tore, um Frankreich-Torjäger Kylian Mbappé wieder als WM-Rekordtorschütze zu überholen. Anstoß in New York ist um 21 Uhr.
3: 2 nach 2, der zuverlässige Verkehrsservice für München und die Region. A95 Garmisch-Partenkirchen München zwischen Dreieck Starnberg und Fürstenried sind Radlfahrer auf der Fahrbahn. A96 München-Lindau zwischen

0: Schöffelding und Landsberg am Lech Ost immer noch das Anhängerstützrad auf der rechten Spur. A8 Salzburg-München zwischen Bad Aibling und Irschenberg ein defekter Wohnwagen. Dann habe ich die A8 für euch Salzburg-München zwischen Holzkirchen und Kreuzmünchen-Süd. 8 Kilometer stockend, knappe Viertelstunde plus. A9 München-Nürnberg zwischen Manching und Denkendorf, 9 Kilometer Stau, 35 Minuten on top. Außerdem A96 Lindau-München zwischen Dreieck Südwest und Gräfelfing, 2 Kilometer Stau, klingt harmlos, kostet euch aber knapp 20 Minuten. A99 Ost Richtung Nürnberg zwischen Hohenbrunn und Kirchheim, 6 Kilometer Stau, Viertelstunde plus, ebenso am Mittleren Ring, auch da eine Viertelstunde plus zwischen Dachauer Straße und Donnersberger Brücke. Eine Meldung von der S-Bahn-Stammstrecke, Verspätungen und Ausfälle gibt's wegen der Reparatur einer Weiche. Die S2 und die S5 halten aktuell nicht auf der Stammstrecke.
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0: Und das sind die aktuellsten Blitzer in München und der Region. Auswärts Iflandstraße auf Höhe Tucherpark und im Landkreis Miesbach auf der Tölzer Straße am Bahnübergang Finsterwald, wenn ihr aus Gmund reinbrettert. Und falls ihr noch einen habt, jederzeit her damit. Und zwar telefonisch oder per WhatsApp München 4433 4433. Gute Fahrt.
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0: Ich bin Uli Florl, wünsche euch einen hoffentlich sonnigen Sonntag, schönen Nachmittag mittlerweile. Es ist 21 Uhr heute Abend und dann wird das WM-Finale angepfiffen. Ein bisschen Angeberwissen zu diesem Finale habe ich gleich für euch. Aber zuerst mehr 80er, mehr 90er. Charles Nettie, Would I Lie to You, direkt nach Belinda Carlisle.
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Töchterchen, Cover Me in Sunshine um gleich 14.14 Uhr auf Arabella München. Jetzt sind es noch genau 6 Stunden, 46 Minuten und 5, 4, 3, 2, 1 Sekunden. Und dann ist Anpfiff zum WM-Finale. Um 21 Uhr unserer Zeit spielen in New York Spanien und Argentinien gegeneinander. Ein bisschen Angeberwissen haue ich für euch aus. Das wird eine hitzige Angelegenheit. Beide Teams sprechen Spanisch. Aber das war's schon mit den Gemeinsamkeiten. Falls Argentinien gewinnt, sind die insgesamt dann 4-mal Fußballweltmeister und schließen damit zu Deutschland auf. Falls Spanien gewinnt, ist es Spaniens 2. Titel. Übrigens, ein ganz kleines bisschen sind wir auch mit dabei. Bundesliga-Schiri Bastian Dankert ist als Videoassistent am Start. Der WM-Methusalem könnte Lionel Messi werden. Falls Argentinien gewinnt, wird Messi mit 39 Jahren und 26 Tagen ältester Feldspieler als Weltmeister in der WM-Geschichte. Und Adidas aus Herzogenaurach jubelt jetzt schon, denn beide Teams werden von Adidas ausgestattet. Der Ball kommt ebenfalls aus Mittelfranken. Die Schiris tragen auch Adidas und nach dem Titel steigt ja traditionell der Verkauf von Trikots der Siegermannschaft nochmal rasant an. Die kommen aus dem Feiern gar nicht mehr raus. Anpfiff ist um 21 Uhr. Tore und Ergebnis auch hier auf Arabella München.

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4: Das Wetter für München und die Region, das ist mittlerweile ganz hübsch geworden. Vielerorts hat es aufgezogen. Klar, es gibt noch ein paar Wolken, aber im Großen und Ganzen bleibt es trocken bei etwa 23 Grad in der Spitze. Der Arabella München Wettertrend. Morgen am Montag starten wir, ja, durchaus mit einigen Wolken. Aber tagsüber kommt dann wieder schön die Sonne raus. Auch da sollte es trocken bleiben bei maximierten um die 24 Grad. In München am Olympiaturm aktuell 21 Grad, Geltendorf 19. Genauso wie in Hohenpeißenberg.
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4: Gerade eben war es 2:30, der zuverlässige Verkehrsservice für München und die Region. A96 München-Lindau, da liegt immer noch das Anhängerstützrad und zwar zwischen Schöffelding und Landsberg am Lech Ost. Das Stützrad liegt auf der rechten Spur. Vielleicht räumt es mal jemand weg. A8 München Richtung Salzburg, zwischen Anger und Grenzübergang Bad Reichenhall hat es gerade in der Sekunde gekracht. Vorsicht, die Unfallstelle ist noch ungesichert. Dort sind Personen auf der linken Spur. A9 Kindingerberg, München-Nürnberg zwischen Manching und Altmühltal, 11 Kilometer Stau, rund 40 Minuten plus. A99 Ost Richtung Nürnberg zwischen Hohenbrunn und Kirchheim, aktuell 5 Kilometer stockend, das macht gute 10 Minuten on top. München-Landsberger Straße zwischen Karlsplatz und Donnersberger Brücke, in beiden Richtungen gesperrt, da hat es einen Unfall zwischen einer Trambahn und einem PKW gegeben. Deswegen mittlerer Ring zwischen Dachauer Straße und Donnersberger Brücke, extrem viel los, knappe halbe Stunde plus. Und eine Meldung von der S-Bahn Stammstrecke, Verspätungen und Ausfälle wegen der Reparatur an einer Weiche. Die S2, S4, S5 und S6 halten nicht auf der Stammstrecke.
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4: Und das sind die aktuellsten Blitzer in München und der Region. Landkreis Miesbach, Tölzer Straße am Bahnübergang Finsterwald. Wenn ihr aus Gmund reinfahrt, noch

0: 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Zugaben jederzeit telefonisch oder per WhatsApp an München 4433 4433. Gute Fahrt.
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Terence Trent D'Arby auf Arabella München. Mehr 80er, mehr 90er am Sonntagnachmittag um 2:45. Prügeleien, Pöbeleien, skandalöse Texte. Das brauchen wir genau richtig am Sonntagnachmittag, oder? Aber das war genau lange Zeit das Erkennungsmerkmal der Stranglers. Anfangs ihrer Karriere, da haben die schon mal Leute vermöbelt, die ihnen nicht gepasst haben. Journalisten zum Beispiel. Und dann hatten sie recht schnell Erfolg. Aber irgendwann war es den meisten Fans dann doch zu viel. Nach einem Konzert in Nizza zum Beispiel sind die Stranglers sogar mal verhaftet worden und im Knast gelandet. Es war einfach zu heftig. Aber dann der Sinneswandel. Die ganzen Skandale haben dafür gesorgt, dass sich die Band umorientiert hat, sind etwas ruhiger geworden und damit dann noch erfolgreicher. Einer der größten Erfolge, Always the Sun auf Arabella München. Ich bin Uli Florl, wünsche euch einen schönen Sonntagnachmittag und gleich viel Spaß mit Dominik Wimmer.

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3: Mit einem lockeren Mix aus Sonne und Wolken geht's durch den Sonntagnachmittag. In München am Stachus bei 20 Grad, genauso in Feldkirchen im Landkreis Dachau. Und 18 sind's in Bernried am Starnberger See. Ja, vereinzelt kann's nochmal Schauer und Gewitter geben, ansonsten bleibt's heute relativ freundlich. In der kommenden Nacht wird's dann tatsächlich mal einstellig mit den Temperaturen. Es geht runter auf bis zu 8 Grad. Morgen, der Montag, startet dann weitestgehend trocken. Es gibt vielerorts mehr Sonne als Wolken. Und der Arabella München Wettertrend. Ab Dienstag geht's eigentlich locker weiter von Tag zu Tag. Mit Sonne, Wolken und Temperaturen von rund 20 Grad. Soweit das Wetter und jetzt die Arabella München Nachrichten.
4: Ich bin Florian Klaus. Wird nach dem Rücktritt von Unionsfraktionschef Spahn die Bundesregierung umgestellt? Kanzler Merz hat das im ZDF-Sommerinterview nicht ausgeschlossen. Es wird unter anderem spekuliert, dass Kanzleramtschef Frei Spahn nachfolgen könnte. Damit würde sein Posten frei werden. Außerdem sagte Merz zu seinen schlechten Umfragewerten:
5: Wir haben es mit einer Vertrauenskrise der Demokratie insgesamt zu tun. Ja. Und daran arbeiten wir in der Koalition. Das ist nicht nur die Aufgabe einer Regierung, es ist auch die Aufgabe aller demokratischen Parteien.
4: Kritik an seiner Kommunikation wies Merz zurück. Er werfe niemandem persönliche Faulheit vor, sondern versuche eine Problembeschreibung. Über das Sparpaket der schwarz-roten Koalition im Gesundheitsbereich ist viel gestritten worden. Wenn es jetzt wie beschlossen umgesetzt wird, rechnen die gesetzlichen Krankenkassen für die kommenden 2 Jahre mit stabilen Beiträgen. Luft gäbe es allerdings nicht, so der Chef des Spitzenverbandsblatt. Zu den beschlossenen Maßnahmen gehören Ausgabenbremsen für Praxen und Kliniken sowie höhere Zuzahlungen für Medikamente. Mit frauenfeindlichen Aussagen hat der Influencer Andrew Tate in sozialen Netzwerken Millionen Männer und Jugendliche erreicht. Jetzt sind er und sein Bruder wegen einer Reihe mutmaßlicher Sexualdelikte in den USA festgenommen worden. Bei den Vorwürfen britischer Ermittler geht es unter anderem um Vergewaltigung, Menschenhandel und Straftaten im Zusammenhang mit Kinderpornografie. Heute Abend entscheidet sich, wer bei der Fußball-WM den Titel holt. Im Finale stehen Europameister Spanien und Titelverteidiger Argentinien. Um 21 Uhr geht's los. Ungewöhnlich lang wird diesmal wohl die Halbzeitpause dauern. In einer großen Show im Stil des Super Bowls sollen unter anderem Stars wie Shakira, Madonna und Justin Bieber auftreten.
3: Der zuverlässige Verkehrsservice für München und die Region. Es ist 3:02. Einiges los auf den Straßen. Bitte aufpassen auf der A8 München Richtung Salzburg. Zwischen Anger und dem Grenzübergang Bad Reichenhall. Gefahr durch eine ungesicherte Unfallstelle. Außerdem sind Personen auf der Fahrbahn. Die A9 München Richtung Nürnberg. Zwischen Manching und Altmühltal. 13 Kilometer Stau bedeuten einen Zeitverlust von einer knappen Stunde. Gut durchhalten. Die A99 Ostumfahrung.

0: Richtung Salzburg zwischen Haar und dem Kreuz München Süd 11 Minuten plus. Dann haben wir in München ziemliche Behinderungen in der Landsberger Straße. Im Bereich der Donnersberger Brücke Vollsperre nach einem Unfall zwischen einer Tram und einem Pkw. Deshalb verliert ihr auf dem mittleren Ring zwischen Dachauer Straße und Donnersberger Brücke momentan 23 Minuten. Auch bei den Öffentlichen gibt's Probleme, betrifft die S-Bahn Stammstrecke. Wegen der Reparatur an einer Weiche halten die S2, S4, S5 und S6 aktuell nicht an der Stammstrecke. Ich wünsche euch trotzdem eine gute Fahrt.
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0: Das sind die aktuellsten Blitzer in München und der Region. Einmal Landkreis Landsberg zwischen Utting und Finning bei Entraching, im Landkreis Starnberg bei Meiling, Landkreis Miesbach auf der Tölzer Straße am Bahnübergang Finsterwald von Gmund kommend. Solltet ihr noch was sehen, ruft uns an oder schickt uns eine WhatsApp. Nummer ist dieselbe. München 4433 4433. Herzlichen Dank.
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0: Servus. 6 Stunden noch bis zum Anpfiff beim WM-Finale Spanien gegen Argentinien. Die Halbzeit beim WM-Finale soll 30 Minuten lang gehen und das heißt, Justin Bieber und Madonna, die müssen nach 23 Minuten auf jeden Fall eine Hydration-Break einlegen, oder? Ja, und ich würde sagen, wir trinken jetzt auch mal was. Cappuccino, Espresso oder vielleicht einfach nur Mineralwasser. Und ab geht's in den Sonntagnachmittag. Mit mehr 80ern, mehr 90ern bei Arabella München. Gleich von Purple Disco Machine und Kungs. Dazu gibt's Mariah Carey. Und vorher das Electric Light Orchestra, ELO. Hold on tight.

0: Kaffee und Kuchen am Sonntagnachmittag mit Arabella München. Und heute in aller Früh war der Bär los im Englischen Garten. Ja klar, Kochalball war. Und wie jedes Jahr standen schon um 6000 Leute am chinesischen Turm, die meisten in Tracht, um zu tanzen und zu feiern. Genauso wie früher. Das Wetter hat auch gepasst, denn ein paar Regentropfen, die halten natürlich keinen Kochalballbesucher ab.
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0: Ja, dann ist ja gut, dass Sonntag ist, gell? Da kann man sich schließlich auch noch ein bisschen ausruhen. So ein bisschen Nachmittagsschlaf ist definitiv nicht verkehrt. Und für alle, die jetzt sich ein bisschen auf der Couch es gemütlich machen oder auf der Liege auf dem Balkon. Hier sind die Eurythmics. Die wünschen süße Träume, Sweet Dreams, mehr 80er bei Arabella München.

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4: Das Wetter für München und die ganze Region um 3:30 in München im Arabella-Park. 21 Grad, genauso in Germering und auch in Zorneding im Landkreis Ebersberg sind es 21. Ja, durch den Nachmittag geht's mit Wolken, Sonnenschein und vereinzelt sind nochmal Schauer und Gewitter möglich. In der kommenden Nacht bleibt es weitestgehend trocken, die Temperaturen fallen auf bis zu 8 Grad. Die neue Woche startet morgen weitestgehend trocken, es gibt doch deutlich Sonnenschein bei Temperaturen über 20 Grad. Und der Arabella München Wettertrend. Ab Dienstag geht's locker weiter von Tag zu Tag mit Sonne und Wolken und jeden Tag über 20 Grad.
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4: Der zuverlässige Verkehrsservice für München und die Region. Auf der A9 München Richtung Nürnberg zwischen Ingolstadt Nord und Altmühltal dauert es eine Viertelstunde länger. Dann haben wir die A9 Nürnberg Richtung München. Zwischen Manching und Allershausen verliert ihr 20 Minuten. Dann München Richtung Thomas Wimmering zwischen Kreisverkehr Gärtnerplatz und Tierstraße. Da findet noch eine Demo statt. Am besten umfahrt ihr das Gebiet weiträumig und einen Bogen solltet ihr auch um die Landsberger Straße machen. Die ist zwischen Grasser Straße und Max-Friedländer Bogen nach einem Unfall gesperrt und deshalb gibt es auch noch Verzögerungen auf dem Ring zwischen Dachauer Straße und Donnersberger Brücke. Dort verliert ihr 13 Minuten. Ansonsten wünsche ich euch eine gute Fahrt.
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4: Das sind die aktuellsten Blitzer in München und der Region. Einmal Landkreis Landsberg zwischen Utting und Finning bei Entraching. Im Landkreis Starnberg in Meiling an der Hauptstraße, da gilt Tempo 70. Und Landkreis Miesbach am Bahnübergang Finsterwald von Gmund kommend. Ihr findet natürlich auch immer alle Blitzer in unserer kostenlosen Arabella München App. Und wenn ihr noch einen seht, schickt uns gerne eine WhatsApp an die 089 4433 4433. Dankeschön.
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0: Mehr 80er, mehr 90er für euren Sonntagnachmittag bei Arabella München. Verkehrschaos in der Stadt. Auf dem Ring braucht ihr momentan Geduld. In Höhe Donnersberger Brücke verliert ihr knapp eine Viertelstunde. Grund ist ein Unfall mit einer Tram und einem Auto in der Landsberger Straße. Arabella München Reporter Uli Florl ist für uns vor Ort.
1: Es war wohl ein verhängnisvoller Abbiegefehler auf Höhe der Augustinerbrauerei in der Landsberger Straße, ausgerechnet an einer Stelle, an der Wenden oder Abbiegen explizit verboten ist. Die Trambahn konnte offensichtlich nicht mehr bremsen, hat das Auto voll erwischt. Die Feuerwehr musste die Fahrerin aus dem mittlerweile völlig zerstörten Wrack herausschneiden. Das Dach ist weg, das Wrack steht nach wie vor hier mitten auf den Gleisen. Laut Polizei gibt es ersten Schätzungen nach auch an der Trambahn erhebliche Schäden. Der Gesamtschaden dürfte bei mindestens 70.000 Euro liegen, so die Polizei.
0: Vielen Dank, Uli. Die Landsberger Straße ist im Bereich Donnersberger Brücke und Bayerstraße gesperrt derzeit. Die Trambahnen der Linie 19 stadtauswärts fahren nur bis Hermann-Link-Straße. Und kompletter Blick auf die Straßen, den gibt's gleich wieder um kurz nach 16 Uhr. Ich wünsche euch ein schönes Wochenende und jetzt für euch mehr 80er von den Bangles.

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2: Es ist heute auch wieder so richtig aprilmäßig. Sonne, Wolken, zwischendurch auch wieder der ein oder andere Schauer und zum Teil auch sehr kräftig. Was für ein Sonntag. In München am Elisabethmarkt messen wir dazu aktuell 21 Grad, ebenso in Oberding im Landkreis Erding und 20 sind es in Utting am Ammersee. In der kommenden Nacht wird es zum Teil auch recht frisch, bis zu 8 Grad geht's runter. Morgen der Montag startet dann weitestgehend trocken. Es gibt vielerorts mehr Sonne als Wolken und der Arabella München Wettertrend. Ab Dienstag dann geht's weiter. Locker von Tag zu Tag mit Sonne und Wolken und rund 20 Grad. Soweit das Wetter und jetzt die Arabella München Nachrichten.
8: Ich bin Florian Klaus. Es ist schon länger im Gespräch, jetzt ist die Sache wohl geklärt. Jürgen Klopp soll Medienberichten zufolge schon am kommenden Freitag als neuer Fußball-Bundestrainer vorgestellt werden. Sein bisheriger Arbeitgeber Red Bull gibt den früheren Coach von Dortmund und Liverpool demnach nach Verhandlungen mit dem DFB frei. Läuft alles nach Plan, soll Klopp laut Sky seinen bis 2030 gültigen Vertrag am Freitag unterschreiben und der Deal dann auch verkündet werden. Nach dem Rücktritt von Unionsfraktionschef Spahn soll relativ bald ein Nachfolger stehen. Das hat CDU-Chef Merz im ZDF-Sommerinterview gesagt. Er hat auch nicht ausgeschlossen, dass es Veränderungen in der Bundesregierung geben könnte. Zum Spahn-Rücktritt selbst sagte er, die vorausgegangene Empörung habe er so nicht erwartet.
9: Zumindest nicht in diesem Umfang. Aber es hatte wahrscheinlich auch was mit seiner Person zu tun und auch mit der Kommunikation. Und da hat es dann ziemlich viel Empörung gegeben.
8: Spahn war zurückgetreten, weil er wegen seiner Elternschaft durch eine Leihmutter unter Druck stand. Rund 12.000 Frühaufsteher haben sich heute Morgen nicht von den Regenwolken abschrecken lassen und sind zum Münchner Kochhallball gekommen. Ab 6 Uhr gaben Katharina Meyer und Magnus Keindl als Tanzmeister die Schritte vor. Der Kochhallball hat eine lange Tradition. Schon Ende des 19. Jahrhunderts hat sich unter anderem Hauspersonal frühmorgens im Englischen Garten zum Tanzen und Feiern getroffen. Spanien oder Argentinien. Heute Abend entscheidet sich, wer bei der Fußballweltmeisterschaft in Nordamerika den Titel holt. Um 21 Uhr geht's los. Ungewöhnlich, die Halbzeitpause wird wohl verlängert, um Zeit für eine große Show mit Weltstars wie Shakira und Madonna zu schaffen. Den goldenen Pokal überreicht am Ende US-Präsident Trump.
2: Der zuverlässige Verkehrsservice für München und die Region. Bitte unbedingt aufpassen auf der A96 Lindau-München in beiden Richtungen zwischen Blumenau und Laien. Gefahr durch einen Hund auf der Fahrbahn. Weiter geht's auf der A9 München Richtung Nürnberg. Zwischen Manching und Denkendorf verliert ihr momentan 25 Minuten. Fahrt Richtung München zwischen Manching und Pfaffenhofen dauert's eine halbe Stunde länger. Dann die A99 Westumfahrung Richtung Nürnberg zwischen Germering Nord und Tunnel Aubing. Behinderungen nach einem Unfall. Schauen wir nach München, Landsberger Straße statt auswärts Richtung Donnersberger Brücke. Da ist eine Sperre angesagt nach einem Trambahnunfall zwischen Grasser Straße und Max-Friedländer Bogen. Das hat Auswirkungen auf den Ring zwischen Dachauer Straße und Donnersberger Brücke. Verliert ihr momentan 16 Minuten. Und dann haben wir auch noch einen Zeitverlust auf dem Ring zwischen Luise-Kieselbach-Platz und Ehrwalder Straße von 10 Minuten. Da blockiert ein Pannenfahrzeug die mittlere Spur. Ich wünsche euch eine gute Fahrt.
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2: Die aktuellsten Blitzer in München und der Region an der B12 von der A94 kommend Richtung Hohenlinden in der 70er-Zone. Vielen Dank an den Sven.

0: Auf der B15 bei St. Wolfgang, danke an die Jeanette. Landkreis Landsberg zwischen Utting und Finning bei Entraching. Und im Landkreis Starnberg steht auch einer in Meiling an der Hauptstraße. Da gilt Tempo 70. Wenn ihr noch was habt, Staus und Blitzer, wir freuen uns über eine Nachricht von euch. Per WhatsApp oder per Anruf München 4433 4433.
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0: Auch mal ganz schön, wenn das T-Shirt nicht so an den Schultern klebt, gell? Es hat ziemlich abgekühlt in München und der Region. Schönen Sonntagnachmittag euch. Was geht noch bis zum WM-Finale heute Abend? Gassi-Runde mit dem Hund oder noch ein bisschen aufräumen? Wir genießen auf jeden Fall den Wochenendsport mit mehr 80ern und mehr 90ern bei Arabella München. Gleich habe ich für euch die Westküste von One Republic, West Coast. Dazu Sonnenbrillen auf für Will Smith mit Man in Black. Und vorher gibt es einen Welthit von Chaka Khan, Ain't Nobody.

Die Hitmaschine One Republic auf Arabella München. Ich wünsche euch ein schönes Wochenende, aber auf der Theresienwiese, da wird schon gearbeitet und es ist definitiv nur noch 62 Tage lang hin, bis ihr richtig feiern könnt beim Wiesenanstich. Einige Gebäude wie der Paulanerturm haben schon ihre Gestalt angenommen, aber da fehlt schon noch einiges, bis es dann so richtig, richtig alles Fahrt aufnimmt. Die Vorfreude steigt aber mit jedem Termin, der mit der Wiesen zu tun hat, so wie beispielsweise diese Woche. Da haben nämlich die Wiesenwirte den offiziellen Wiesenwirtekrug vorgestellt. Darauf zu sehen sind historische Szenen und Brauereiwappen. Ein sehr, sehr schönes Teil in diesem Jahr. Schaut ihn euch gerne an auf unserer Arabella München Instagram-Seite und auf Facebook. Mehr 80er, mehr 90er für euer Wochenende mit Arabella München. Es ist 15:45 an diesem Sonntagnachmittag.

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7: Das Wetter für München und die Region um ganz genau 16:30. In Pasing messen wir aktuell 21 Grad, ebenso in Hohenkammer im Landkreis Freising und 19 in Maisach im Landkreis Fürstenfeldbruck. Ja, bis zum Abend ziehen sich die letzten Schauer Richtung Alpen zurück und klingen ab. Und ansonsten kommt jetzt wieder öfter die Sonne durch. In der kommenden Nacht geht's runter mit den Temperaturen auf 13 bis 9 Grad. Die neue Woche startet dann zunächst freundlich. Morgen ist ein paar harmlose Wolken am Himmel bei 22 bis 25. 25 Grad, aber es wird recht windig. Der Arabella München Wettertrend. Dienstag und Mittwoch ändert sich wenig. Am Donnerstag erwarten uns dann ein paar Schauer und Gewitter.
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7: Der zuverlässige Verkehrsservice für München und die Region. Wir starten auf der A9 München Richtung Nürnberg zwischen Ingolstadt Süd und Denkendorf. 7 Kilometer Stau, ihr verliert 22 Minuten. Dann die A9 Fahrt Richtung München zwischen Manching und Pfaffenhofen dauert eine Dreiviertelstunde länger. Auf der A99 der Westumfahrung Richtung Nürnberg zwischen Germering Nord und Tunnel Aubing hat es einen Unfall gegeben. Deshalb verliert ihr zwischen dem Dreieck München Südwest und Lochhausen 19 Minuten und die A99 Richtung Lindau zwischen Dreieck Allach und Germering Nord dauert 10 Minuten länger. Schauen wir noch nach München auf dem Mittleren Ring. Zwischen Dachauer Straße und Donnersberger Brücke dauert es momentan 13 Minuten länger.
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7: Die aktuellsten Blitzer in München und der Region stehen an der B12, wenn ihr von der A94 kommt Richtung Hohenlinden in der 70er-Zone. Auf der B15 bei St. Wolfgang und im Landkreis Landsberg zwischen Utting und Finning bei Entraching. Wenn ihr noch was seht, schickt uns eine WhatsApp oder ruft uns an. Beides geht unter der 089 4433 4433. Dankeschön.
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Power Sound aus den 80ern bei Arabella München. Damals war sie gerade mal 20. Kim Wilde, Checkered Love. Das war damals 1981 ihr zweiter Song, den sie veröffentlicht hat. Und später wurde sie dann ein richtiger Weltstar. Schönen Sonntagnachmittag euch. Wir haben es gleich 4:45. Und das hier ist 1985 ein One-Hit-Wonder geblieben. Baltimora, eine italienische, nordirische Popformation. Immerhin für einen Nummer-1-Hit in halb Europa hat es damals gereicht. Hier ist Tarzan Boy.

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2: In München im Lehel aktuell 21 Grad, genauso in Geltendorf im Landkreis Landsberg und 20 sind's am Seebad in Starnberg. Bis zum Abend ziehen sie jetzt die letzten Schauer Richtung Alpen zurück und es wird trockener. Des Öfteren lässt sich die Sonne blicken. Die Temperaturen in der kommenden Nacht, die werden einstellig, denn die sinken auf 9 bis 13 Grad. Morgen am Montag dann setzt sich weitestgehend die Sonne durch. Es gibt nur ein paar harmlose Wolken bei maximal 25 Grad, aber es wird windig. Der Arabella München Wettertrend. Dienstag und Mittwoch ändert sich wenig. Soweit das Wetter und jetzt die Arabella München Nachrichten.
3: Ich bin Florian Klaus. Die Verhandlungen zwischen dem DFB und Red Bull sind wohl gut gelaufen. Das Unternehmen lässt Jürgen Klopp mehreren Medienberichten zufolge ziehen, damit er neuer Bundestrainer werden kann. Laut Bild soll Red Bull dafür keine Forderungen haben. Klopp würde demnach auch nicht als Botschafter oder Ratgeber beim Konzern bleiben. Wenn alles klappt, soll Klopp am Freitag bei einer Pressekonferenz vorgestellt werden. Bundeskanzler Merz schließt nach dem Rücktritt von Unionsfraktionschef Spahn einen größeren Personalumbau in der Bundesregierung nicht aus. Im ZDF-Sommerinterview sagte er, Spahns Abgang könnte eine Gelegenheit sein, noch einmal über die Aufstellung des Kabinetts nachzudenken. Als möglicher Nachfolger an der Fraktionsspitze wird vor allem Kanzleramtschef freigehandelt. Merz will die Nachfolge schon in den nächsten Tagen klären. Auf einem Dorffest mit rund 700 Besuchern im oberbayerischen Egling sind in der Nacht 8 Menschen verletzt worden. Ein 16-Jähriger darunter schwer mit einem Messer. Der Täter ist laut Polizei weiterhin auf der Flucht. Kurz vor Mitternacht soll ein Unbekannter erst einem 23-Jährigen unvermittelt gegen den Kopf geschlagen und dann den 16-Jährigen mit einem Messer am Unterarm verletzt haben. Danach seien weitere Besucher verletzt worden. Die Polizei war mit einem Großaufgebot vor Ort. Heute Abend entscheidet sich, wer bei der Fußball-WM den Titel holt. Im Finale stehen Europameister Spanien und Titelverteidiger Argentinien. Um 21 Uhr geht's los. Ungewöhnlich lang wird diesmal wohl die Halbzeitpause dauern. In einer großen Show im Stil des Super Bowls sollen unter anderem Stars wie Shakira, Madonna und Justin Bieber auftreten.
2: Der zuverlässige Verkehrsservice für München und die Region. Bitte aufpassen auf der A95 München Richtung Garmisch-Partenkirchen in der Einfahrt Schäftlarn. Gefahr durch Plastikteile auf der Fahrbahn. Die A9 München Richtung Nürnberg zwischen Ingolstadt Süd und Denkendorf mit einem Zeitverlust von 22 Minuten. Die A9 Fahrt Richtung München zwischen Langenbruck und Pfaffenhofen. Dort braucht ihr 17 Minuten länger als sonst. Und Unfall auf der A95 München Richtung Garmisch-Partenkirchen zwischen Penzberg-Iffeldorf und Murnau-Kochel. 2 Kilometer Stau. Ihr braucht momentan 48 Minuten länger. Schauen wir auf die A99 Westumfahrung Richtung Nürnberg. Zwischen Germering Nord und Tunnel Aubing hat es einen Unfall gegeben und ihr verliert auf der A99 in Richtung Lindau zwischen dem Kreuz West und Germering Nord momentan 11 Minuten. Dann noch Mittlerer Ring zwischen Dachauer Straße und Donnersberger Brücke 13 Minuten plus. Ansonsten eine gute Fahrt euch.
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2: Die aktuellsten Blitzer in München und der Region. An der B12 von der A94 kommend Richtung Hohenlinden im 70er-Bereich. B15 bei St. Wolfgang und im Landkreis Landsberg zwischen Utting und Finning bei Endraching. Ihr findet alle Blitzer auch immer bei uns in der kostenlosen Arabella München App. Und wenn ihr noch einen seht, schickt ihn gerne per WhatsApp an die 089 4433 4433.
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2: Servus, der Countdown läuft. 2 Wochen noch, dann starten die Sommerferien auch in München und der Region. Wir sind in Bayern ja zusammen mit Baden-Württemberg immer die Letzten in Deutschland. Ja, gestern, da war Ferienstart in NRW. Man merkt es auf den Straßen, es ist einiges los. Und auch die Campingplätze in der Region, die sind wirklich richtig, richtig gut gefüllt. Deshalb sagen wir herzlich willkommen in der schönen

Entspannter Sound für den Sonntagabend bei Arabella München mit Clock Clock. Gleich eine 80er mit 90er von Milli Vanilli, Chris Rea und The Alan Parsons Project. Sonntagabend, und wenn ihr die Woche schon mal vorplanen wollt, die jetzt dann kommt, hier zwei Tipps für euch. Im Pineapple Park an der Paketposthalle läuft nächstes Wochenende das Freiheit-Festival. Das Besondere, es ist komplett alkoholfrei. Samstagabend Opening Party, Sonntag das große Festival mit Live-Musik und Workshops. Der Eintritt ist frei. Und in der Region lohnt sich heute eine Fahrt nach Ebersberg für die ganz Spontanen. Beim Kulturfeuer startet gleich um 18 Uhr wieder der Abend im Kloster.

0: Auhof mit kühlen Getränken, Live-Musik, Lichtinstallationen und richtig schöner Sommerfestivalstimmung. Der Eintritt zum Festivalgelände ist frei. Und wenn ihr es heute nicht mehr schaffen solltet, das Kulturfeuer geht noch eine Woche.
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0: 21 Grad ebenso bei euch in Marktindersdorf im Landkreis Dachau und 20 in Neufinsing im Landkreis Erding. Ja, die letzten Schauer ziehen so in Richtung Alpen ab und ansonsten geht's in einen sonnigen Sonntagabend. In der kommenden Nacht wird's frisch, Temperaturen zwischen 13 und 9 Grad. Morgen die neue Woche startet dann mit Wolken, aber auch viel Sonnenschein und es wird windig bei maximal 25 Grad. Der Arabella München Wettertrend. Dienstag und Mittwoch ändert sich wenig. Regenrisiko ist relativ gering. Erst ab Donnerstag wird's dann wieder nasser.
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0: Der zuverlässige Verkehrsservice für München und die Region. Bitte Vorsicht auf der A8 München Richtung Stuttgart zwischen Dachau-Fürstenfeldbruck und Rastanlage Fuchsberg. Gefahr durch Reifenteile auf der Fahrbahn und unbedingt aufpassen auf der A8 in Fahrtrichtung München zwischen dem Kreuz West und Obermenzing. Gefahr durch Fahrradfahrer auf der Fahrbahn. Runter da mit euch. Heieiei. Die A9 München Richtung Nürnberg zwischen Ingolstadt Nord und Denkendorf. Ein Zeitverlust von 12 Minuten. Die A99 Westumfahrung Richtung Nürnberg zwischen Germering Nord und Tunnel Aubing, Behinderungen nach einem Unfall. Und mittlerer Ring zwischen Dachauer Straße und Donnersberger Brücke. Da verliert ihr momentan 17 Minuten. Ansonsten wünsche ich euch eine gute Fahrt.
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0: Die aktuellsten Blitzer in München und der Region an der B12 von der A94 kommend Richtung Hohenlinden im 70er Bereich und Karlsfeld-Münchner Straße. Vielen Dank an den Frank. Wenn ihr noch was seht, ruft uns an oder schickt uns eine WhatsApp. Nummer ist dieselbe 089 4433 4433. Dankeschön.
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schwule Beat aus den 80ern auf Arabella München. Sonntagabend mit Bronski Beat und Small Town Boy. Das WM-Finale heute Abend, das findet leider ohne uns statt und ich habe heute schon nochmal an 2014 zurückgedacht. Die legendäre Nacht von Rio, als André Schürrle geflankt hat und Mario Götze ihn gemacht hat. Und ein Basti Schweinsteiger, der wirklich alles gegeben hat, mit Platzwunde im Gesicht. Und wir haben uns damals gegen Argentinien den vierten Stern geholt. Und ihr könnt euch ein Stück Geschichte ersteigern. Ein Schweinsteiger-Trikot von der WM 2014 ist seit gestern auf Matchworn-Shirt unter dem Hammer. Die Auktion läuft noch 6 Tage. Schweinsteiger trug das Trikot beim 1:0-Sieg von Deutschland gegen die USA im letzten Gruppenspiel der FIFA-WM 2014 in Brasilien. Und nach dem Schlusspfiff hat er dann sein Trikot mit dem US-Kapitän Clint Dempsey getauscht. Aktuelles Gebot für das Trikot 3.527 Euro. Fast geschenkt, oder? Schönen Abend euch. Jetzt gibt's mehr 80er, mehr 90er. Michael Zambello und gleich Tom Walker.

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3: In München im Englischen Garten 20 Grad, 21 in Wolfratshausen.

0: und 22 noch in Mammendorf im Landkreis Fürstenfeldbruck. Ja, langsam aber sicher werden die Grills angeheizt. Heute Abend ist es weitestgehend trocken. Die letzten Schauer ziehen in Richtung Alpen ab. In der kommenden Nacht wird es dann allerdings frisch. Also heute Abend, wenn es vielleicht noch in den Biergarten auch für euch geht, dann Jacke nicht vergessen. Tiefstwerte heute 13 bis 9 Grad. Die neue Woche morgen, die startet relativ locker flockig mit Sonnenschein, ein paar harmlosen Wolken und bis zu 25 Grad. Aber es wird windig. Der Arabella München Wettertrend, Dienstag und Mittwoch keine Änderung in Sicht. Ab Donnerstag kommt dann der Regen zurück. Soweit das Wetter und jetzt die Arabella München Nachrichten.
1: Ich bin Florian Klaus. Bei der Fußball-WM in Nordamerika steigt heute das große Finale. Titelverteidiger Argentinien trifft in New York auf Europameister Spanien. Justin Hamm berichtet.
2: 40 Tage lang ging es in den USA, Mexiko und Kanada heiß her. Argentinien und Spanien sind übrig geblieben und kämpfen um den Titel. Es ist das Star- und Generationenduell zwischen Lionel Messi und Lamine Yamal. Gespielt wird ab 21 Uhr unserer Zeit im MetLife Stadium bei New York. Es wird eine Halbzeitshow geben, unter anderem mit Madonna, Shakira und Justin Bieber. Einen Favoriten auf dem Rasen gibt es nicht. Argentinien gegen Spanien, das logische WM-Finale.
1: Der Rücktritt von Unionsfraktionschef Spahn könnte zu einem Umbau der Bundesregierung führen. Das hat Kanzler Merz im ZDF-Sommerinterview nicht ausgeschlossen. Schon bald wolle er einen Vorschlag für die Nachfolge machen. Im Gespräch dafür ist zum Beispiel Kanzleramtschef Frei. Sollte er es werden, würde das automatisch zu Veränderungen im Kabinett führen. In Nürnberg ist eine Spielotheksmitarbeiterin an ihrem Arbeitsplatz getötet worden. Die Polizei hat nach eigenen Angaben einen 45-jährigen Besucher der Spielhalle in der Nähe festgenommen. Er soll die 35-Jährige mit einem spitzen Gegenstand angegriffen haben. Die Hintergründe der Tat sind noch unklar. Die Polizei geht derzeit davon aus, dass es einen Streit gegeben hatte. Schon am Freitag könnte Jürgen Klopp als neuer Bundestrainer vorgestellt werden. Medienberichten zufolge gibt es eine Einigung zwischen dem DFB und seinem bisherigen Arbeitgeber Red Bull. Zur Tour de France, der zweimalige Champion Jonas Vingegaard ist nach einem Sturz ausgeschieden. Etwa 20 Kilometer vor dem Ziel der 15. Etappe kam er zu Fall und wurde ärztlich behandelt. Und in der Formel 1 hat Kimi Antonelli beim Großen Preis von Belgien seine Gesamtführung ausgebaut. Der Mercedes-Fahrer landete vor Charles Leclerc im Ferrari und Max Verstappen im Red Bull.
0: Der zuverlässige Verkehrsservice für München und die Region. Wir haben es 6:02. Nur eine Meldung für euch betrifft den mittleren Ring zwischen Dachauer Straße und Donnersberger Brücke. Verliert ihr aktuell 17 Minuten. Eine gute Fahrt.
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0: Die aktuellsten Blitzer in München und der Region, da wird's auch ruhiger. An der B12, wenn ihr von der A94 kommt Richtung Hohenlinden in der 70er-Zone und Karlsfeld Münchner Straße. Wenn ihr noch irgendwo was blitzen seht, dann ruft uns an oder schickt uns eine WhatsApp. München 4433 4433.
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0: Wer war euer Idol als Teenager? Meins war Wrestler Brad The Hitman Hart in den 90ern. Bei den Mädels in meiner Klasse, da waren es vor allem die Boybands, zum Beispiel die Backstreet Boys. Und von denen hingen in fast jedem Mädelszimmer damals Poster. Ja, mittlerweile haben die Fangirls von damals selber Familie und schon erwachsene Kinder. Aber bald ist Kreischalarm angesagt. Ich sag's euch, die Backstreet Boys, die kommen zu 6 Konzerten nach Düsseldorf Ende September, Anfang Oktober. Ja, und wir stimmen alle Fangirls von damals gleich mal direkt ein. Die Backstreet Boys, Everybody, gibt's gleich für euch. Dazu Ed Sheeran und Nena, der Leuchtturm. Mehr 80er, mehr 90er für euren Sonntagabend bei Arabella München.

Live ist ja wirklich eine absolute Show. Ed Sheeran bei Arabella München. Das Tollwood geht heute zu Ende. Die WM geht auch zu Ende. Das Finale heute Abend. Wir freuen uns natürlich schon drauf. Es wird mega spannend. Ja, und was machen wir dann ab morgen? Ja, es gibt genug. Keine Sorge. Fußball geht zum Beispiel weiter. Die Bayern legen morgen mit dem Training los. Erstmal noch ohne die ganzen WM-Fahrer Kane, Neuer und so weiter. Bei den Löwen startet die Regionalliga Bayern am Donnerstag, aber die 60er haben noch Spiel frei. 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

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Schönen Sonntagabend jetzt mit Chicago.

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2: Das Wetter für München und die Region. Die Sonne verabschiedet uns in den Sonntagabend.

0: Sieht recht gut aus, die Wolken lockern auf und die Sonne setzt sich durch, dazu 22 bis 25 Grad, es wird recht windig. Und der Arabella München Wettertrend, Dienstag und Mittwoch ändert sich wenig, am Donnerstag erwarten uns dann ein paar Schauer und Gewitter.
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0: Der zuverlässige Verkehrsservice für München und die Region. Bitte aufgepasst auf der B472 Bad Tölz-Peiting zwischen dem Abzweig nach Hochheim und dem Kreisverkehr Spatzenhausen in beiden Richtungen. Gefahr durch Schafe auf der Fahrbahn. Dann bitte aufpassen auf der A8 München Richtung Salzburg zwischen Traunstein, Siegsdorf Ost und Neukirchen. Gefahr durch ein Pannenfahrzeug. Dann auf der A8 in Richtung München zwischen Grenzübergang Bad Reichenhall und Anger verliert ihr 10 Minuten. Und München Mittlerer Ring zwischen Dachauer Straße und Donnersberger Brücke. Ein Zeitverlust von 17 Minuten.
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0: Das sind die aktuellsten Blitzer in München und der Region. B15 bei St. Wolfgang. Auf der Flughafentangente Ost zwischen Aufkirchen und Moos-Inning Richtung A94 unter der Brücke. Vielen Dank an die Sabine fürs Melden und Karlsfeld Münchner Straße. Wenn ihr noch was seht, schickt uns einfach eine WhatsApp oder ruft an unter der 089 4433 4433. Dankeschön.
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Wir grooven in den Sonntagabend. Arabella München mit Earth, Wind and Fire. Fast alle Elemente sind am Start. Ja, fehlt nur noch das Wasser. Das gab es in den vergangenen Tagen, aber ausreichend von oben. Fast schon wie im April. Immer wieder sind Schauer über München und die Region gezogen, auch heute Abend. Aber es wird langsam, aber sicher trockener. Die Wochenendplanung hat es natürlich deutlich erschwert. In den Freibädern, da waren nur die Dauerschwimmer zu Gast und zahlreiche Events mussten noch wegen des Wetters abgesagt werden. Ja, zum Beispiel das Space Cinema an der Erdfunkstelle in Raisting im Landkreis Weilheim-Schongau. Aber durchgezogen wurde heute Morgen der traditionelle Kochalball im Englischen Garten. Tausende waren dabei, sind schon ganz früh morgens aufgestanden und haben gefeiert. Ja, die werden heute wahrscheinlich ein bisschen früher ins Bett gehen. Und Fußball heute Abend, WM-Finale, Spanien gegen Argentinien. Um 21 Uhr geht's los. Und ich würde sagen, wir holen uns gleich mal ein bisschen die Sonne mit Lucenzo und Danza Kuduro. Dazu R.E.M. und jetzt aber. Mehr 80er, mehr 90er bei Arabella München. Um gleich 6:45.

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6: Mit Sonnenschein geht's in den Sonntagabend. In München bleiben bei 22 Grad, 21 in Vierkirchen im Landkreis Dachau und 20 in Pöcking am Starnberger See. Die letzten Schauer ziehen sich in Richtung Alpen zurück und in der kommenden Nacht wird's doch frisch. Die Temperaturen sinken auf 13 bis 9 Grad. Morgen zum Start in die neue Woche gibt's viel Sonnenschein, nur ein paar harmlose Quellwolken bei 22 bis 25 Grad, aber es wird windig. Der Arabella München Wettertrend, Dienstag, Mittwoch bleibt alles beim Alten und ab Donnerstag erwarten uns dann wieder ein paar Schauer und Gewitter. Soweit das Wetter und jetzt die Arabella München Nachrichten um 19 Uhr.

0: Es ist 19 Uhr. Ich bin Florian Klaus. Der Weg für Jürgen Klopp als neuer Bundestrainer ist frei. Es gebe eine Einigung mit Red Bull, sagte er bei Magenta TV. Er verwies aber noch auf anstehende Gespräche mit dem DFB. Noch sei nichts final. Mehrere Medien hatten vorher über eine Einigung zwischen DFB und Red Bull berichtet. Wenn alles nach Plan läuft, könnte Klopp demnach am Freitag offiziell als neuer Bundestrainer vorgestellt werden. Spanien oder Argentinien. Heute Abend entscheidet sich, wer bei der Fußballweltmeisterschaft in Nordamerika den Titel holt. Um 21 Uhr geht's los. Ungewöhnlich, die Halbzeitpause wird wohl verlängert, um Zeit für eine große Show mit Weltstars wie Shakira und Madonna zu schaffen. Den goldenen Pokal überreicht am Ende US-Präsident Trump. Nach dem Rücktritt von Unionsfraktionschef Spahn will Bundeskanzler Merz schnell die Nachfolge klären. Im ZDF-Sommerinterview hat er einen Umbau in der Bundesregierung dafür nicht ausgeschlossen. Dirk Zeitler berichtet.
1: Als Kandidat Nummer 1 für den Fraktionsvorsitz gilt Kanzleramtschef frei. Sollte er es werden, würde automatisch eine Kabinettsumbildung nötig. Das würde auch für Innenminister Dobrindt gelten, der ebenfalls für die Spahn-Nachfolge im Gespräch ist. Eine Hängepartie will Merz auf jeden Fall vermeiden. Wir werden relativ bald einen Vorschlag machen, sagte er im ZDF.
0: Nach dem gefährlichen Sturz eines Bahnmitarbeiters aus einem in Richtung Karlsruhe fahrenden Zug hat das dortige Amtsgericht erklärt, warum es den Haftbefehl gegen einen Verdächtigen abgelehnt hat. Demnach habe ein Überwachungsvideo der Bahn Zweifel am konkreten Tatablauf aufkommen lassen. Nach bisherigen Erkenntnissen hatte eine Zugtür bei einem Gerangel nach einer eskalierten Ticketkontrolle nachgegeben. Der 26-jährige Sicherheitsmitarbeiter fiel durch einen Spalt hinaus. Auf einem Dorffest im oberbayerischen Egling sind in der vergangenen Nacht 8 Menschen verletzt worden. Ein 16-Jähriger darunter schwer mit einem Messer. Der Täter ist laut Polizei weiterhin auf der Flucht. Die Beamten werten jetzt Videoaufnahmen aus und sprechen mit Zeugen. Das Motiv des Täters ist noch unklar. Von Terror gehen die Ermittler aber nicht aus.
2: Der zuverlässige Verkehrsservice für München und die Region. Bitte unbedingt aufpassen auf der A92 München Richtung Deggendorf zwischen dem Kreuz Neufahrn und dem Dreieck Flughafen. Gefahr durch Fahrradfahrer auf dem Standstreifen. Dann haben wir auch noch eine Person auf der Fahrbahn zwischen dem Dreieck Flughafen München und Freising Süd in beiden Richtungen. Bitte aufpassen auch in diesem Bereich. Und dann ploppt jetzt auch noch eine Geisterfahrermeldung auf. Bitte unbedingt aufpassen auf der A8 München-Stuttgart in beiden Richtungen zwischen Augsburg-West und Neusäß. Achtung, euch kommt ein Falschfahrer entgegen. Bitte überholt nicht und fahrt äußerst rechts. Dann haben wir auch noch Schafe auf der Fahrbahn auf der B472 Bad Tölz-Peiting zwischen dem Abzweig nach Hochheim und dem Kreisverkehr Spatzenhausen. Da sind Schafe unterwegs. Und dann dauert es deutlich länger auf der A8 München Richtung Salzburg zwischen dem Kreuz Süd und Hofoldinger Forst verliert ihr 20 Minuten. Und München Mittlerer Ring zwischen Dachauer Straße und Donnersberger Brücke ein Plus von 17 Minuten. Das sind die aktuellsten Blitzer in München und der Region. Auf der B12 bei Forst Inning, B15 bei St. Wolfgang, auf der Flughafentangente zwischen Aufkirchen und Moos-Inning in Richtung A94 unter der Brücke und Karlsfeld-Münchner Straße. Wenn ihr noch was seht, sagt uns Bescheid per Anruf oder per WhatsApp. München 4433 4433. Dankeschön.
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2: Noch knapp 2 Stunden bis zum WM-Finale. Spanien und Argentinien kämpfen um den Titel. Und vielleicht sind wir ja in 4 Jahren auch wieder im Endspiel mit dabei. Kloppo macht's, er wird neuer Bundestrainer. Und ich glaube ganz, ganz ehrlich, da geht was mit ihm. Gleich singt für euch ein großer Fußballfan. Rod Stewart, er ist Edelfan von Celtic Glasgow. Dazu gibt's Bruno Mars und Lady Gaga im Duett. Und Joe Cocker, mehr 80er, mehr 90er am Sonntagabend.
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Arabella München am Sonntagabend. Bitte Vorsicht auf der A8 München-Stuttgart in beiden Richtungen zwischen Augsburg-West und Neuses. Hier kommt jetzt die Entwarnung. Der Geisterfahrer hat die Autobahn verlassen. Wir wünschen euch eine gute und sichere Fahrt.

Ein geniales Duett. Lady Gaga und Bruno Mars auf Arabella München. Die with a Smile. 17 Minuten nach 7 und nicht mal mehr 2 Stunden bis zum Anpfiff in New York. Und jetzt stellt euch mal vor, die deutsche Nationalmannschaft hätte es ins WM-Finale geschafft. Mein Gott, was war das heute für eine Stimmung gewesen, oder? Aber wir sind ja schon vor gefühlt Ewigkeiten rausgeflogen. Spanien und Argentinien kämpfen heute um den Titel bei der WM 2026. Anpfiff ist um 21 Uhr. Das ZDF überträgt live, ebenso Magenta, mit unserem neuen Bundestrainer Jürgen Klopp als Experten. Ja, und wir sind natürlich ganz besonders gespannt auf die Halbzeitshow, denn die soll deutlich länger dauern als ansonsten immer. Nicht eine Viertelstunde, sondern 20 bis 30 Minuten. Wow. Madonna, Justin Bieber, Shakira, Coldplay, ja, die alle treten auf. Also ich würde schon mal sagen, jetzt sollten wir mal spätestens das Bier kalt stellen, die Chips bereitlegen, Füße hochlegen und einfach nur genießen. Wir überbrücken die Zeit bis dahin natürlich mit mehr 80ern und mehr 90ern bei Arabella München. Gleich der nächste große Fußballfan am Start. Robbie Williams ist auch ein ganz guter Kicker. She's the One und vorher die 80er mit Alpha Will.

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0: Grad. Was erwartet uns morgen zum Wochenstart? Relativ viel Sonne, wenige harmlose Wolken und so Temperaturen zwischen 22 und 25 Grad. Der Arabella München Wettertrend, es geht bis Mittwoch dann so weiter. Ab Donnerstag dann die nächsten Schauer und Gewitter. 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Bitte aufpassen auf der A92 München Richtung Deggendorf. Zwischen dem Kreuz Neufahrn und dem Dreieck Flughafen München Gefahr durch Fahrradfahrer auf dem Standstreifen. Und es sind Schafe auf der Fahrbahn. Auf der B472 Bad Tölz-Peiting in beiden Richtungen zwischen dem Abzweig nach Hofheim und dem Kreisverkehr Spatzenhausen. Die A8 Salzburg Richtung München. Zwischen dem Grenzübergang Bad Reichenhall und Bad Reichenhall 2 Kilometer Stau, 14 Minuten plus. Weiter auf der A8. Vor dem Kreuz München Süd dauert es momentan 10 Minuten länger. Dann die A8 Richtung Salzburg. Zwischen dem Kreuz Süd und Hofeldinger Forst verliert ihr 12 Minuten. Und noch München Mittlerer Ring zwischen Dachauer Straße und Donnersberger Brücke. Ein Zeitverlust von 17 Minuten. Die aktuellsten Blitzer in München und der Region auf der B12 bei Forst Inning. B15 bei St. Wolfgang, zwischen Aufkirchen und Moos-Inning steht einer Richtung A94 und Karlsfeld Münchner Straße. Wenn ihr noch was seht, ruft uns an oder schickt uns eine WhatsApp. München 4433 4433. Dankeschön.
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Abend auf Arabella München und die Straßen werden nachher wie leer gefegt sein. Es ist Finale bei der Fußball-Weltmeisterschaft. Spanien und Argentinien kämpfen um den Titel. Deutschland muss mal wieder zuschauen. Und ich hätte es ehrlicherweise bis zuletzt Norwegen gegönnt. Mega sympathisch, klasse Zusammenhalt und echter Hurra-Fußball. Und mein Sohn, der ist auch riesiger Fan von Erling Haaland. Und klar, dass der Sohn heute Abend noch ein bisschen Finale schauen möchte. Und zum Glück gibt's morgen im Kindergarten die Entspannungsecke für ein kleines Nickerchen, gell? Und für den Papa morgen im Büro den ein oder anderen extra Kaffee. Ich bin Dominik Wimmer und wünsche euch einen schönen Fußballabend. Mehr 80er, mehr 90er, jetzt mit Billy Joel.

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2: In der Nacht halten sich in Alpennähe einige Wolken, sonst klart es weiter auf. Die Temperaturen sinken auf 12 bis 7 Grad. Morgen zum Start in die neue Woche wird es insgesamt wieder deutlich sonniger. Am Dienstag und Mittwoch erwarten uns wieder mehr Wolken und vereinzelt schwache Schauer. Die Temperaturen bleiben ähnlich wie heute.
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2: Es ist 20 Uhr. Ich bin Florian Klaus. Bei der Fußball-WM in Nordamerika steigt heute das große Finale. Titelverteidiger Argentinien trifft in New York auf Europameister Spanien. Justin Hamm berichtet.
3: 40 Tage lang ging es in den USA, Mexiko und Kanada heiß her. Argentinien und Spanien sind übrig geblieben und kämpfen um den Titel. Es ist das Star- und Generationenduell zwischen Lionel Messi und Lamine Yamal. Gespielt wird ab 21 Uhr unserer Zeit im MetLife Stadium bei New York. Es wird eine Halbzeitshow geben, unter anderem mit Madonna, Shakira und Justin Bieber.

0: Einen Favoriten auf dem Rasen gibt es nicht. Argentinien gegen Spanien, das logische WM-Finale.
1: Die Einigung mit Red Bull steht. Der Konzern lässt Jürgen Klopp gehen, damit er Bundestrainer werden kann. Das hat Klopp bei Magenta TV bestätigt. Er sprach von einer großzügigen Regelung. Klopp verwies aber noch auf anstehende Gespräche mit dem Deutschen Fußballbund. Idealerweise sollten demnach in den nächsten Tagen noch letzte Vertragsdetails geklärt werden. Final sei nichts, es gehe aber alles in die richtige Richtung, so Klopp. Der Rücktritt von Unionsfraktionschef Spahn könnte zu einem Umbau der Bundesregierung führen. Das hat Kanzler Merz im ZDF-Sommerinterview nicht ausgeschlossen. Schon bald wolle er einen Vorschlag für die Nachfolge machen. Im Gespräch dafür ist zum Beispiel Kanzleramtschef Frei. Sollte er es werden, würde das automatisch zu Veränderungen im Kabinett führen. In Nürnberg ist eine Spielotheksmitarbeiterin an ihrem Arbeitsplatz getötet worden. Die Polizei hat nach eigenen Angaben einen 45-jährigen Besucher der Spielhalle in der Nähe festgenommen. Er soll die 35-Jährige mit einem spitzen Gegenstand angegriffen haben. Die Hintergründe der Tat sind noch unklar. Die Polizei geht derzeit davon aus, dass es einen Streit gegeben hatte. Mit frauenfeindlichen Aussagen hat der Influencer Andrew Tate in sozialen Netzwerken Millionen Männer und Jugendliche erreicht. Jetzt sind er und sein Bruder wegen einer Reihe mutmaßlicher Sexualdelikte in den USA festgenommen worden. Bei den Vorwürfen britischer Ermittler geht es unter anderem um Vergewaltigung, Menschenhandel und Straftaten im Zusammenhang mit Kinderpornografie. Es ist jetzt kurz nach 8.
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3: Hallo an alle, die auf den Straßen unterwegs sind. Wir werfen zuerst einen Blick auf die A3 Passau Richtung Nürnberg. Hier bitte vorsichtig zwischen Schwarzach und Bogen. Da steht ein defekter PKW und es befinden sich Personen auf der Fahrbahn. Dann eine Meldung von der A8 Salzburg Richtung München. 3 Kilometer Stau auf der Höhe Bad Reichenhall. Das macht ein Plus von 30 Minuten. Und dann noch der Blick zur A9 München Richtung Nürnberg. Hier steht ebenfalls ein defekter PKW und zwar zwischen dem Rastplatz Gelbelsee und dem Altmühltal. Hier sind ebenfalls Personen auf der Fahrbahn unterwegs. Egal wo es hingeht, allen unterwegs eine gute und vor allem sichere Fahrt, die wünscht Pia Wegner.
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0: das Wetter für München und die ganze Region.
1: In der Nacht halten sich in Alpennähe einige Wolken, sonst klart es weiter auf. Die Temperaturen sinken auf 12 bis 7 Grad. Morgen zum Start in die neue Woche wird es insgesamt wieder deutlich sonniger. Am Dienstag und Mittwoch erwarten uns wieder mehr Wolken und vereinzelt schwache Schauer. Die Temperaturen bleiben ähnlich wie heute.
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1: Ich bin Florian Klaus. Die Einigung mit Red Bull steht. Der Konzern lässt Jürgen Klopp gehen, damit er Bundestrainer werden kann. Das hat Klopp bei Magenta TV bestätigt. Er sprach von einer großzügigen Regelung. Klopp verwies aber noch auf anstehende Gespräche mit dem Deutschen Fußballbund. Idealerweise sollten demnach in den nächsten Tagen noch letzte Vertragsdetails geklärt werden. Final sei nichts, es gehe aber alles in die richtige Richtung, so Klopp. In Nürnberg ist eine Spielotheksmitarbeiterin an ihrem Arbeitsplatz getötet worden. Die Polizei hat nach eigenen Angaben einen 45-jährigen Besucher der Spielhalle in der Nähe festgenommen. Er soll die 35-Jährige mit einem spitzen Gegenstand angegriffen haben. Die Hintergründe der Tat sind noch unklar. Die Polizei geht derzeit davon aus, dass es einen Streit gegeben hatte.
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2: In der Nacht halten sich in Alpennähe einige Wolken, sonst klart es weiter auf. Die Temperaturen sinken auf 12 bis 7 Grad. Morgen zum Start in die neue Woche wird es insgesamt wieder deutlich sonniger. Am Dienstag und Mittwoch erwarten uns wieder mehr Wolken und vereinzelt schwache Schauer. Die Temperaturen bleiben ähnlich wie heute.
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2: Es ist 21 Uhr. Ich bin Florian Klaus. Wer krönt sich zum Weltmeister? In diesen Minuten startet in New York das große Finale der Fußball-WM. Die Entscheidung fällt zwischen dem amtierenden Europameister Spanien und Argentinien, die ihren Weltmeistertitel von 2022 verteidigen wollen. Das Finale hat gleich zwei Parallelen mit der amerikanischen Football-Liga. In der Halbzeitpause findet eine große Show mit Weltstars statt und

0: Die Sieger bekommen neben Pokal und Medaillen erstmals auch Championship-Ringe. Der Weg für Jürgen Klopp als neuer Bundestrainer ist weitestgehend frei. Es gebe eine Einigung mit Red Bull, hat er bei Magenta TV gesagt. Sein bis 2029 datierter Vertrag bei dem Konzern ist demnach offenbar kein Problem mehr. Idealerweise in den kommenden Tagen sollen Klopp zufolge noch letzte Vertragsdetails mit dem DFB geklärt werden. Nach dem Rücktritt von Unionsfraktionschef Spahn soll relativ bald ein Nachfolger stehen. Das hat CDU-Chef Merz im ZDF-Sommerinterview gesagt. Er hat auch nicht ausgeschlossen, dass es Veränderungen in der Bundesregierung geben könnte. Zum Spahn-Rücktritt selbst sagte er, die vorausgegangene Empörung habe er so nicht erwartet.
1: Zumindest nicht in diesem Umfang. Aber es hatte wahrscheinlich auch was mit seiner Person zu tun und auch mit der Kommunikation. Und da hat es dann ziemlich viel Empörung gegeben.
0: Spahn war zurückgetreten, weil er wegen seiner Elternschaft durch eine Leihmutter unter Druck stand. In einer Spielothek in Nürnberg ist eine Angestellte von einem Gast angegriffen worden und noch am Tatort, also an ihrer Arbeitsstelle, gestorben. Die 35-Jährige ist laut Polizei mit einem spitzen Gegenstand verletzt worden. Die Polizei hat den mutmaßlichen Täter festgenommen. Der 45-Jährige ist noch bewaffnet vor der Spielothek angetroffen und überwältigt worden. Der genaue Tathergang wird noch ermittelt. Große Mengen Kleidung werden jedes Jahr ungetragen vernichtet, weil Hersteller sie nicht verkaufen konnten. Das ist ab heute durch eine EU-Vorschrift zumindest für größere Firmen nicht mehr erlaubt. Die EU will dafür sorgen, dass sie die Kleidung entweder nochmal zum Verkauf anbieten oder spenden. Für kleinere Unternehmen gilt die Regel erst später. Es ist jetzt 9:15.
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3: Der Blick auf die Straßen, der geht zuerst zur A3, Passau Richtung Nürnberg. Hier bitte vorsichtig zwischen Schwarzach und Bogen. Da steht ein defekter PKW und es befinden sich Personen auf der Fahrbahn. Und dasselbe gilt auch für die A6 Nürnberg Richtung Pilsen. Da steht der defekte PKW am Kreuz Oberpfälzerwald bei der Überleitung zur A93 Richtung Weiden. Auch hier sind Personen auf der Fahrbahn. Dann eine Meldung von der A70 Schweinfurt-Wenneck Richtung Bamberg. Hier gab es einen Unfall zwischen Haßfurt und Knetzgau. Es liegen Gegenstände auf der Fahrbahn und der Verkehr wird auf dem Standstreifen an der Unfallstelle vorbeigeführt. Und dann noch eine Meldung von der B305 Berchtesgaden Richtung Reit im Winkel. 4 Kilometer Stau zwischen Ramsau und Unterjeckenberg. Das macht ein Plus von 45 Minuten. Egal wo es hingeht, allen unterwegs eine gute und vor allem sichere Fahrt.
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1: In der Nacht halten sich in Alpennähe einige Wolken, sonst klart es weiter auf. Die Temperaturen sinken auf 12 bis 7 Grad. Morgen zum Start in die neue Woche wird es insgesamt wieder deutlich sonniger. Am Dienstag und Mittwoch erwarten uns wieder mehr Wolken und vereinzelt schwache Schauer. Die Temperaturen bleiben ähnlich wie heute.
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1: Ich bin Florian Klaus. Der Weg für Jürgen Klopp als neuer Bundestrainer ist weitestgehend frei. Es gebe eine Einigung mit Red Bull, hat er bei Magenta TV gesagt. Sein bis 2029 datierter Vertrag bei dem Konzern ist demnach offenbar kein Problem mehr. Idealerweise in den kommenden Tagen sollen Klopp zufolge noch letzte Vertragsdetails mit dem DFB geklärt werden. In einer Spielothek in Nürnberg ist eine Angestellte von einem Gast angegriffen worden und noch am Tatort, also an ihrer Arbeitsstelle, gestorben. Die 35-Jährige ist laut Polizei mit einem spitzen Gegenstand verletzt worden. Die Polizei hat den mutmaßlichen Täter festgenommen. Der 45-Jährige ist noch bewaffnet vor der Spielothek angetroffen und überwältigt worden. Der genaue Tathergang wird noch ermittelt.
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0: was ich noch sagen wollte.
1: Essenskultur verändert sich. Das ist normal, nicht nur was wir essen, sondern auch wie. Also alleine oder in Gesellschaft. Schnell im Vorbeigehen oder doch gemütlich in einer Tischrunde. Nicht jede Veränderung ist allerdings ein Fortschritt. Essen ist mehr als nur schnelle Energie für den Körper. Essen ist Ritual, wichtig für Gruppen, ein Zeichen an uns selbst, dass wir es uns wert sind, für uns zu sorgen. Und ja, gesunde Ernährung passiert nicht nebenbei, braucht Wissen und leider auch finanzielle Mittel. Und es geht auch nicht um nie wieder Tütensuppe, sondern um Momente. Beim Einkaufen, beim Kochen, beim Essen, in denen wir mal kurz aus dem Schnell-Schnell rauskommen, einen Schritt zurücktreten und verstehen, was da gerade passiert. Was mir hilft, kein Bildschirm beim Essen, Mahlzeiten planen und mich immer wieder bei all den Menschen bedanken, die mir das Essen ermöglichen. Vom Bauern zur Porzellanfabrik, vom Lastwagenfahrer zum Fabrikarbeiter und natürlich der Erde selbst. Einen schönen Sonntagabend. Dominique de Manet aus München.

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1: In der Nacht halten sich in Alpennähe ein paar Wolken, ansonsten klart es weiter auf. Die Temperaturen sinken auf 12 bis 7 Grad. Morgen zum Start in die neue Woche wird es insgesamt wieder deutlich sonniger. Dienstag und Mittwoch erwarten uns wieder mehr Wolken und vereinzelt auch schwache Schauer. Die Temperaturen bleiben ähnlich wie heute.
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1: Es ist 22 Uhr, ich bin Oliver Urbanke. Jürgen Klopp steht wohl kurz davor, neuer Bundestrainer der deutschen Fußballnationalmannschaft zu werden. Das bestätigte er selbst bei Magenta TV. Wenn alles nach Plan läuft, könnte er am Freitag offiziell als neuer Bundestrainer vorgestellt werden. Pia Wegner mit den Details.
2: Es steht eigentlich nichts mehr im Wege, nur es ist noch nicht offiziell. Mit diesen Worten bestätigte Jürgen Klopp bei Magenta TV, seine offizielle Ernennung als Nachfolger von Julian Nagelsmann rückt immer näher. Mit seinem aktuellen Arbeitgeber Red Bull sei er sich laut eigener Aussage einig, jetzt fehle nur noch das offizielle Go vom DFB. Sky und der Bild-Zeitung zufolge lässt Red Bull Klopp aus seinem Vertrag, der eigentlich noch bis 2029 läuft, aussteigen.
1: Wird nach dem Rücktritt von Unionsfraktionschef Spahn die Bundesregierung umgestellt? Kanzler Merz hat das im ZDF-Sommerinterview nicht ausgeschlossen. Es wird unter anderem spekuliert, dass Kanzleramtschef Frei Spahn nachfolgen könnte. Damit würde sein Posten frei werden. Seine schlechten Umfragewerte erklärte Merz damit, dass die Demokratie insgesamt in einer Vertrauenskrise stecke. Daran arbeite die Koalition. Nach dem gefährlichen Sturz eines Bahnmitarbeiters aus einem nach Karlsruhe fahrenden Zug hat das dortige Amtsgericht erklärt, warum es den Haftbefehl gegen einen Verdächtigen abgelehnt hat. Demnach habe ein Überwachungsvideo der Bahn Zweifel am konkreten Tatablauf aufkommen lassen. Nach bisherigen Erkenntnissen hatte ein

0: Zugtür bei einem Gerangel nach einer eskalierten Ticketkontrolle nachgegeben. Der 26-jährige Sicherheitsmitarbeiter fiel hinaus. Auf einem Dorffest im oberbayerischen Egling sind in der vergangenen Nacht 8 Menschen verletzt worden, ein 16-Jähriger darunter schwer mit einem Messer. Der Täter ist laut Polizei weiter auf der Flucht. Die Beamten werten jetzt Videoaufnahmen aus und sprechen mit Zeugen. Das Motiv des Täters ist noch unklar, von Terror gehen die Ermittler aber nicht aus. Trauriges Aus für einen der Favoriten bei der Tour de France. 22 Kilometer vor dem Ziel der 15. Etappe ist der bisherige Gesamtzweite Jonas Vingegaard gestürzt. Die Diagnose: Schlüsselbeinbruch. Den Etappensieg hat sich der Belgier Remco Evenepoel geholt, knapp vor Titelverteidiger Tadej Pogacar. Der deutsche Radstar Florian Lipowitz kam 58 Sekunden später ins Ziel. Es ist jetzt kurz nach 10.
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0: A3 Passau Richtung Nürnberg, zwischen Schwarzach und Bogen, Gefahr durch einen defekten PKW und Personen auf der Fahrbahn. A70 Schweinfurt-Werneck Richtung Bamberg, zwischen Haßfurt und Knetzgau. Nach einem Unfall wird der Verkehr hier auf dem Standstreifen an der Unfallstelle vorbeigeführt. Reinigungsarbeiten laufen. Und B388 Linz Richtung Passau, zwischen Obernzell und Passau-Neue-Ilzbrücke. 2 Kilometer Stau, die Wartezeit hier 22 Minuten.
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0: Das Wetter für München und die ganze Region.
1: In der Nacht halten sich in Alpennähe ein paar Wolken, ansonsten klart es weiter auf. Die Temperaturen sinken auf 12 bis 7 Grad. Morgen zum Start in die neue Woche wird es insgesamt wieder deutlich sonniger. Dienstag und Mittwoch erwarten uns wieder mehr Wolken und vereinzelt auch schwache Schauer. Die Temperaturen bleiben ähnlich wie heute.
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1: Ich bin Oliver Urbanke.

0: Jürgen Klopp steht wohl kurz davor, neuer Bundestrainer der deutschen Fußballnationalmannschaft zu werden. Das bestätigte er selbst bei Magenta TV. Wenn alles nach Plan läuft, könnte er am Freitag offiziell als neuer Bundestrainer vorgestellt werden. Pia Wegner mit den Details.
1: Es steht eigentlich nichts mehr im Wege, nur es ist noch nicht offiziell. Mit diesen Worten bestätigte Jürgen Klopp bei Magenta TV seine

0: Die Beamten werten jetzt Videoaufnahmen aus und sprechen mit Zeugen. Das Motiv des Täters ist noch unklar, von Terror gehen die Ermittler aber nicht aus.
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0: das Wetter für München und die ganze Region.
1: In der Nacht halten sich in Alpennähe ein paar Wolken, ansonsten klart es weiter auf. Die Temperaturen sinken auf 12 bis 7 Grad. Morgen zum Start in die neue Woche wird es insgesamt wieder deutlich sonniger. Dienstag und Mittwoch erwarten uns wieder mehr Wolken und vereinzelt auch schwache Schauer. Die Temperaturen bleiben ähnlich wie heute.
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1: Es ist 23 Uhr. Ich bin Oliver Urbanke. Der Weg für Jürgen Klopps Wechsel von Red Bull zum Deutschen Fußballbund ist frei. Klopp sprach bei Magenta TV von einer großzügigen Regelung. Er verwies aber noch auf anstehende Gespräche mit dem DFB. Thomas Brock berichtet.
2: Bis zur endgültigen Einigung müssen wir uns noch ein wenig gedulden. Doch Zweifel, dass der Wunschtrainer der meisten Deutschen die Nachfolge von Julian Nagelsmann antritt, gibt es praktisch keine mehr. Red Bull lässt Klopp ziehen. Jetzt geht es noch um letzte Vertragsdetails in den Gesprächen mit dem DFB, sagt Klopp, der möglichst in der kommenden Woche als neuer Bundestrainer vorgestellt werden soll.
1: Nach dem Sturz eines Bahnmitarbeiters aus einem Zug in Richtung Karlsruhe hat sich das zuständige Amtsgericht dazu geäußert, warum der Haftbefehl gegen einen Tatverdächtigen abgelehnt worden war. Demnach habe ein Überwachungsvideo der Bahn Zweifel am genauen Tatablauf aufkommen lassen. Ein Sicherheitsmitarbeiter war nach einer eskalierten Ticketkontrolle aus dem fahrenden Regionalzug gestürzt und lebensgefährlich verletzt worden. Der Fall erinnert an den Tod des US-Amerikaners George Floyd. In Italien ist bei einem Polizeieinsatz ein 43 Jahre alter Mann ums Leben gekommen. Der Mann starb laut Augenzeugen, nachdem sich zwei Polizisten längere Zeit auf ihn gesetzt hatten, während er am Boden lag. Lokale Medien veröffentlichten ein Video, auf dem zu sehen ist, wie der Mann mehrfach um Hilfe ruft, ohne dass die beiden von ihm ablassen. Danach ist er tot. Der Mann marokkanischer Herkunft soll zuvor einen Wutanfall gehabt haben. Bayerns Ministerpräsident Söder ist bei einer Veranstaltung mit einer Tomate beworfen worden. Zu dem Vorfall kam es in Bernau am Chiemsee. Die Bild berichtet unter Berufung auf Augenzeugen und ein Video, dass der Angreifer plötzlich aus einem Gebüsch gesprungen und auf den CSU-Chef zugelaufen sei. LKA-Beamte hätten ihn sofort überwältigt und in Gewahrsam genommen. Söder sei bei dem Angriff unverletzt geblieben. Trauriges Aus für einen der Favoriten bei der Tour de France. 22 Kilometer vor dem Ziel der 15. Etappe ist der bisherige Gesamtzweite Jonas Vingegaard gestürzt. Die Diagnose? Schlüsselbeinbruch. Den Etappensieg hat sich der Belgier Remco Evenepoel geholt, knapp vor Titelverteidiger Tadej Pogacar. Der deutsche Rad

0: Weltstar Florian Lipowitz kam 58 Sekunden später ins Ziel. Es ist jetzt kurz nach 11.
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0: A3 Passau Richtung Nürnberg zwischen Schwarzach und Bogen, Gefahr durch einen defekten PKW und Personen auf der Fahrbahn. A6 Nürnberg Richtung Heilbronn zwischen Kupferszell und Neuenstein, Gefahr durch Reifenteile auf der Fahrbahn.
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0: das Wetter für München und die ganze Region.
1: In der Nacht halten sich in Alpennähe ein paar Wolken, ansonsten klart es weiter auf. Die Temperaturen sinken auf 12 bis 7 Grad. Morgen zum Start in die neue Woche wird es insgesamt wieder deutlich sonniger. Dienstag und Mittwoch erwarten uns wieder mehr Wolken und vereinzelt auch schwache Schauer. Die Temperaturen bleiben ähnlich wie heute.
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1: Ich bin Oliver Urbanke. Nach dem Sturz eines Bahnmitarbeiters aus einem Zug in Richtung Karlsruhe hat sich das zuständige Amtsgericht dazu geäußert, warum der Haftbefehl gegen einen Tatverdächtigen abgelehnt worden war. Demnach habe ein Überwachungsvideo der Bahn Zweifel am genauen Tatablauf aufkommen lassen. Ein Sicherheitsmitarbeiter war nach einer eskalierten Ticketkontrolle aus dem fahrenden Regionalzug gestürzt und lebensgefährlich verletzt worden. Der Fall erinnert an den Tod des US-Amerikaners George Floyd. In Italien ist bei einem Polizeieinsatz ein 43 Jahre alter Mann ums Leben gekommen. Der Mann starb laut Augenzeugen, nachdem sich zwei Polizisten längere Zeit auf ihn gesetzt hatten, während er am Boden lag. Lokale Medien veröffentlichten ein Video, auf dem zu sehen ist, wie der Mann mehrfach um Hilfe ruft, ohne dass die beiden von ihm ablassen. Danach ist er tot. Der Mann marokkanischer Herkunft soll zuvor einen Wutanfall gehabt haben.
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0: Das Wetter für München und die ganze Region.
1: Im Süden bleibt es bewölkt, ansonsten klart der Himmel auf. In einzelnen Niederungen bildet sich Nebel. Die Temperaturen sinken auf 12 bis 7 Grad. Zum Start in die neue Woche scheint die Sonne. Im Laufe des Tages bilden sich dann Quellwolken und ein paar dünne hohe Wolkenfelder ziehen durch. Im Süden ist es am späten Nachmittag dann länger sonnig. In den fränkischen Mittelgebirgen besteht ein leichtes Schauerrisiko. Die Höchstwerte erreichen 18 bis 24 Grad. Dazu gibt es böigen Nordwestwind.
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1: Es ist 0 Uhr. Ich bin Oliver Urbanke. 0:0 in der regulären Spielzeit. Im Finale der Fußball-Weltmeisterschaft gab es nach 90 Minuten keinen Gewinner. Der amtierende Europameister Spanien und Titelverteidiger Argentinien mussten in die Verlängerung. Es ist bereits die 9. im laufenden Turnier. Argentinien steht nur noch zu 10. auf dem Platz. Enzo Fernandes sah in der Nachspielzeit die gelb-rote Karte. Bundeskanzler Merz möchte nach dem Rücktritt von Fraktionschef Spahn keine lange Hängepartie. Er will die Nachfolge schnell regeln und zusammen mit CSU-Chef Söder bald einen Vorschlag machen, sagt er im ZDF. Dirk Zeitler berichtet.
2: Als Kandidat Nummer 1 gilt Kanzleramtschef frei. Er war schon nach der Bundestagswahl für den Fraktionsvorsitz im Gespräch. Geht es um die Spahn-Nachfolge, fallen oft auch die Namen von CDU-Generalsekretär Lindemann und Bundesinnenminister Dobrindt. Die einzige Frau, die in den Personalspekulationen eine Rolle spielt, ist Gesundheitsministerin Wagen.
1: Große Mengen Klamotten werden jedes Jahr ungetragen vernichtet, weil Hersteller sie nicht verkaufen konnten. Das ist ab sofort durch eine EU-Vorschrift für größere Firmen nicht mehr erlaubt. Die EU will dafür sorgen, dass sie die Kleidung entweder nochmal zum Verkauf anbieten oder spenden. Für kleinere Unternehmen gilt die Regel erst später. In einer Spielothek in Nürnberg ist eine Angestellte von einem Gast angegriffen worden und noch am Tatort gestorben. Die 35-Jährige ist laut Polizei mit einem spitzen Gegenstand verletzt worden. Die Polizei hat den mutmaßlichen Täter festgenommen. Der 45-Jährige ist bewaffnet vor der Spielothek angetroffen und überwältigt worden. Der genaue Tathergang wird noch ermittelt. Und noch kurz der Blick zur Tour de France. Der zweimalige Champion Jonas Vingegaard ist nach einem Sturz ausgeschieden. Etwa 20 Kilometer vor dem Ziel der 15. Etappe kam er zu Fall und wurde ärztlich behandelt. Und in der Formel 1 hat Kimi Antonelli beim Großen Preis von Belgien seine Gesamtführung ausgebaut. Der Mercedes-Fahrer landete vor Charles Leclerc im Ferrari und Max Verstappen im Red Bull. Es ist jetzt kurz nach 12.
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1: Uns liegen im Moment keine Verkehrsstörungsmeldungen vor. Gute Fahrt.
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0: Wetter für München und die ganze Region.
1: Im Süden bleibt es bewölkt, ansonsten klart der Himmel auf. In einzelnen Niederungen bildet sich Nebel. Die Temperaturen sinken auf 12 bis 7 Grad. Zum Start in die neue Woche scheint die Sonne. Im Laufe des Tages bilden sich dann Quellwolken und ein paar dünne hohe Wolkenfelder zudurch. Im Süden ist es am späten Nachmittag dann länger sonnig. In den fränkischen Mittelgebirgen besteht ein leichtes Schauerrisiko. Die Höchstwerte erreichen 18 bis 24 Grad. Dazu gibt es böigen Nordwestwind.
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1: Ich bin Oliver Urbanke. Bundeskanzler Merz möchte nach dem Rücktritt von Fraktionschef Spahn keine lange Hängepartie. Er will die Nachfolge schnell regeln und zusammen mit CSU-Chef Söder bald einen Vorschlag machen, sagt er im ZDF. Dirk Zeitler berichtet.
2: Als Kandidat Nummer 1 gilt Kanzleramtschef frei. Er war schon nach der Bundestagswahl für den Fraktionsvorsitz im Gespräch. Geht es um die Spahn-Nachfolge, fallen oft auch die Namen von CDU-Generalsekretär Linnemann und Bundesinnenminister Dobrindt. Die einzige Frau, die in den Personalspekulationen eine Rolle spielt, ist Gesundheitsministerin Wagen.
1: In einer Spielothek in Nürnberg ist eine Angestellte von einem Gast angegriffen worden und noch am Tatort gestorben. Die 35-Jährige ist laut Polizei mit einem spitzen Gegenstand verletzt worden. Die Polizei hat den mutmaßlichen Täter festgenommen. Der 45-Jährige ist bewaffnet vor der Spielothek angetroffen und überwältigt worden. Der genaue Tathergang wird noch ermittelt.
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0: Wetter für München und die ganze Region.
1: Im Süden bleibt es bewölkt, ansonsten klart der Himmel auf. In einzelnen Niederungen bildet sich Nebel. Die Temperaturen sinken auf 12 bis 7 Grad. Zum Start in die neue Woche scheint die Sonne. Im Laufe des Tages bilden sich dann Quellwolken und ein paar dünne, hohe Wolkenfelder zum Bild. Im Süden ist es am späten Nachmittag dann länger sonnig. In den fränkischen Mittelgebirgen besteht ein leichtes Schauerrisiko. Die Höchstwerte erreichen 18 bis 24 Grad. Dazu gibt es böigen Nordwestwind.
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1: Es ist 1 Uhr. Ich bin Oliver Urbanke. Lange war es ein zähes und torloses WM-Finale. Erst in der 106. Minute der Verlängerung erlöste Ferran Torres Spanien mit seinem Siegtreffer. La Furia Roja ist nach einem 1:0-Sieg gegen Argentinien damit Fußball-Weltmeister. Die Spanier schnappten sich damit als amtierender Europameister jetzt auch den WM-Titel. Das Team kassierte im gesamten Turnier nur einen einzigen Gegentreffer, nämlich beim 2:1-Sieg im Viertelfinale gegen Belgien. Und wir bleiben beim Fußball. Der Weg für Jürgen Klopp als neuer Bundestrainer ist frei. Es gäbe eine Einigung mit Red Bull, hat er bei Magenta TV gesagt. Sein bis 2029 laufender Vertrag bei dem Konzern ist demnach offenbar kein Problem mehr. Idealerweise in den kommenden Tagen sollen Klopp zufolge noch letzte Vertragsdetails mit dem DFB geklärt werden. Kleiner Koffer, Rucksack oder doch lieber nur eine Handtasche? Gerade jetzt in der Hauptreisezeit sorgt das Handgepäck bei vielen Fluggästen für Ärger und Unsicherheit. Das will die Verbraucherzentrale ändern. Zoe Tasovali berichtet.
2: Genau das kritisiert Verbraucherschutzchefin Ramona Popp. Sie sagt, jede Airline hat ihre eigenen Regeln. Mal ist nur eine kleine Tasche kostenlos, mal kann man tatsächlich einen kleinen Rollkoffer mitnehmen. Mehrere Verbraucherzentralen klagen deshalb gegen Airlines. Sie wollen endlich klären lassen, welches Handgepäck nach EU-Recht kostenlos mitfliegen muss.
1: Auf einem Fest im oberbayerischen Egling hat ein bislang Unbekannter mehrere Menschen verletzt, darunter eine Person schwer. Laut Polizei ist der Tatverdächtige weiter auf der Flucht. Hinweise auf eine Terrortat gäbe es bislang nicht. Auf der Feier eines Burschenvereins waren rund 700 Menschen anwesend. Bayerns Ministerpräsident Söder ist bei einer Veranstaltung mit einer Tomate beworfen worden. Zu dem Vorfall kam es in Bernau am Chiemsee. Die Bild berichtet unter Berufung auf Augenzeugen und ein Video, dass der Angreifer plötzlich aus einem Gebüsch gesprungen und auf den CSU-Chef zugelaufen sei. LKA-Beamte hätten ihn sofort überwältigt und in Gewahrsam genommen. Söder sei bei dem Angriff unverletzt geblieben. Es ist jetzt kurz nach 1.
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1: Uns liegen im Moment keine Verkehrsstörungsmeldungen vor. Gute Fahrt.
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0: Wetter für München und die ganze Region.
1: Im Süden bleibt es bewölkt, ansonsten klart der Himmel auf. In einzelnen Niederungen bildet sich Nebel. Die Temperaturen sinken auf 12 bis 7 Grad. Zum Start in die neue Woche scheint die Sonne. Im Laufe des Tages bilden sich dann Quellwolken und ein paar dünne, hohe Wolkenfelder zwischendurch. Im Süden ist es am späten Nachmittag dann länger sonnig. In den fränkischen Mittelgebirgen besteht ein leichtes Schauerrisiko. Die Höchstwerte erreichen 18 bis 24 Grad. Dazu gibt es böigen Nordwestwind.
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1: Ich bin Oliver Urbanke. Und wir bleiben beim Fußball. Der Weg für Jürgen Klopp als neuer Bundestrainer ist frei. Es gäbe eine Einigung mit Red Bull, hat er bei Magenta TV gesagt. Sein bis 2029 laufender Vertrag bei dem Konzern ist demnach offenbar kein Problem mehr. Idealerweise in den kommenden Tagen sollen Klopp zufolge noch letzte Vertragsdetails mit dem DFB geklärt werden. Auf einem Fest im oberbayerischen Egling hat ein bislang Unbekannter mehrere Menschen verletzt, darunter eine Person schwer. Laut Polizei ist der Tatverdächtige weiter auf der Flucht, Hinweise auf eine Terrortat gäbe es bislang nicht. Auf der Feier eines Burschenvereins waren rund 700 Menschen anwesend.
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